0: mehr entgegenzusetzen. Bisher sammeln die Nachrichtendienste vor allem Informationen. Mit der Reform sollen sie in die Lage versetzt werden, auch mit Gegenangriffen aktiv zu werden, zum Beispiel in IT-Systeme von Drohnenfabriken oder Chemiewaffenlaboren einzudringen, um diese zu sabotieren. Innenminister Dobrindt sagte, man entwickle die deutschen Nachrichtendienste hin zu echten Geheimdiensten.
1: Neue parlamentarische Geschäftsführerin der Unionsfraktion soll offenbar die Abgeordnete Catarina dos Santos Vins werden. Mehrere Medien berichten, Fraktionschef Frey habe die 32-jährige Juristin vorgeschlagen. Sie hat ihren Wahlkreis in Aachen und gehört dem Bundestag seit 2021 an. Der Posten ist vakant, weil der bisherige Inhaber Steffen Bilger neuer Verkehrsminister geworden ist. Der parlamentarische Geschäftsführer hat eine wichtige Funktion in der Fraktion. Der Deutsche Städte- und Gemeindebund fordert mehr Hitzeschutz für Krankenhäuser und Pflegeheime. Präsident Spiegler sagte der Rheinischen Post, Kliniken bräuchten Klimaanlagen für Patienten, aber auch für das Personal. Dafür seien Investitionen von mindestens 20 Milliarden Euro nötig. Auch Alten- und Pflegeheime müssten besser an die zunehmende Hitze angepasst werden, so Spiegler. Der Deutsche Wetterdienst erwartet heute und morgen eine neue kurze Hitzewelle. Das waren die Nachrichten. Das Wetter in Deutschland. Überall trocken bei Tiefstwerten von 18 bis 8 Grad. Am Tage sonnig und trocken bei 27 Grad in der Uckermark und bis 37 Grad am Oberrhein, an der Ostsee etwas kühler. Am Freitag heiter, später im Westen leichte Schauer oder Gewitter bei 27 bis 39 Grad. Am Samstag wieder viel Sonne, von Westen her Schauer oder Gewitter, 21 bis 38 Grad. Es ist 2.03 Uhr.
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3: Am Mikrofon begrüßt Sie sehr herzlich Benjamin Day. Los geht es mit einem der bekanntesten Werke von Philipp Glass, seinem Konzert für Violine und Orchester. Die Wiener Philharmoniker unter Christoph und Dohnányi, der Solist ist Gidon Kremer.

Das Concerto for Violin and Orchestra von Philip Glass, präsentiert von Gidon Kremer und den Wiener Philharmonikern unter Christoph von Dohnányi. Von Philip Glass' Minimal Music geht es zurück ins frühe 18. Jahrhundert zu Kammermusik von François Couperin. Sein 9. Konzert trägt den Namen Ritratto dell'Amore, ein Porträt der Liebe, gezeichnet in 8 kleinen Charakterstücken. Vom Charme über die Lebhaftigkeit bis zum rätselhaften Je ne sais quoi. Christophe Fossé leitet L'Etalon Lyrique.

François Couperin's 9e concert intitulé Ritratto dell'amore, les talents lyriques unter Christoph Rosset. Vom barocken Paris ins romantische 19. Jahrhundert kommen wir zu Jakob Rosenhain. Der war zu Lebzeiten ein hochgeschätzter Pianist und Komponist. Heute ist er eine kleine Entdeckung in unserem ARD-Nachtkonzert. Wiedergefunden hat sein Klavierkonzert in D-Moll Opus 73 das Tasmanian Symphony Orchestra unter Howard Shelley, der auch Klavier spielt.

Das Tasmanian Symphony Orchestra und Howard Shelley als Dirigent und Pianist mit einem Klavierkonzert von Jakob Rosenhain. Vom romantischen Konzert geht es jetzt in den französischen Impressionismus zu einem wohlbekannten Namen. Die Sonate Lesure 137 gehört zu Claude Debussys späten Kammermusikwerken. Sie war Teil eines geplanten Zyklus von 6 Sonaten, von denen er nur 3 vollenden konnte. Flöte, Viola und Harfe bilden eine seltene Trio-Kombination, die aber umso besser in unser ARD-Nachtkonzert passt. Für Sie Magali Monnier, Antoine Tamestit und Xavier de Maistre.

Magali Monnier Flöte, Antoine Tamestit Viola und Xavier de Maistre Harfe mit Claude Debussys Sonate in F-Dur. Eine Aufnahme vom Juni 2017 aus dem Amphithéâtre de la Cité de la Musique in Paris. Kurz nach 3:30 ist es, Sie hören das ARD-Nachtkonzert, präsentiert von BR Klassik, dem Klassikportal des Bayerischen Rundfunks. Wo wir jetzt noch eine Schostakowitsch-Orchestersuite auf dem Programm haben, mit einer Sammlung von Ballett-, Zwischenakt- und Filmmusikstücken. Das Werk wurde lange Zeit fälschlich als Jazz-Suite Nummer 2 gehandelt. Die eigentliche Jazz-Suite Nummer 2 ist jedoch ein dreisätziges Werk von 1938. Hier finden wir Marsch, Tänze, Polka und Walzer. Präsentiert vom Rundfunk-Sinfonieorchester Berlin unter Stephen Sloan.

Das Rundfunksinfonieorchester Berlin unter Stephen Sloan mit Dmitri Schostakowitschs Suite for Variety Stage Orchestra. Nach diesem spektakulären Schluss kommen wir auf 4 Uhr zu noch einmal zur Ruhe und träumen mit Silke Eichhorn eine Passacaglia von Christian Friedrich Witt.

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1: Um 4 Uhr mit Ronald Lessig. Mit zahlreichen Veranstaltungen wird heute an den Baubeginn der Berliner Mauer vor 65 Jahren erinnert. Zum zentralen Gedenken an der Bernauer Straße werden unter anderem Bundestagspräsidentin Klöckner und Berlins regierender Bürgermeister Wegner erwartet. Aus der Nachrichtenredaktion Astrid Rolle.
2: In der Kapelle der Versöhnung werden Biografien von Todesopfern verlesen. Zudem ist eine Kranzniederlegung geplant. Auch am Brandenburger Tor wird an die Teilung erinnert. Dort steht eine 30 Meter lange, mauerähnliche Kunstinstallation. Je nach Blickwinkel können Betrachter aber durch sie hindurchschauen. Am 13. August 1961 hatte die DDR-Führung mit dem Bau der Berliner Mauer begonnen. Mindestens 140 Menschen wurden an ihr getötet oder kamen im Zusammenhang mit dem DDR-Grenzregime ums Leben. Im November 1989 fiel die Mauer.
1: Wegen des Niedrigwassers in den Flüssen hat der Bundesverband der deutschen Binnenschifffahrt von der Bundesregierung schnellere Maßnahmen gefordert. Geschäftsführer Schwanen sagte der Rheinischen Post, niedrigwasseroptimierte Schiffe müssten über das Jahresende hinaus gefördert, der Ausbau der Fahrrinnen im Rhein beschleunigt und das Wasser stärker gestaut werden. Weder die Bahn noch Lkw-Speditionsunternehmen könnten ausreichend Kapazitäten zur Verfügung stellen, um die Güter von den Schiffen ohne Einschränkungen zu transportieren. Auf der italienischen Insel Sizilien bleibt der Flugverkehr wegen des Vulkan Etna noch länger eingeschränkt. Laut dem Betreiber ist der Airport Catania nun mindestens bis Freitag früh um 2 Uhr dicht. Ob es danach wieder Betrieb gibt, ist unklar. Seit mehreren Tagen sind keine Starts und Landungen möglich, weil der Ätna Vulkanasche ausstößt. Millionen Menschen haben am Abend in Deutschland und anderen Teilen Europas die Sonnenfinsternis verfolgt. In Island hat der Mond die Sonne für 2 Minuten sogar vollständig verdeckt. Das sorgte bei Einheimischen und Touristen für Begeisterung, berichtet unser Korrespondent Arne Bartram.
3: Viele Isländer haben die Finsternis gemeinsam mit Nachbarn oder auf großen Partys gefeiert. Es gab sogar Festivals mit mehreren tausend Besuchern. Und viele Touristen sind extra aus allen möglichen Ländern angereist. Die Hotelpreise waren wirklich der Wahnsinn. Es gab auch überall Souvenirs zu kaufen, Sonnenfinsternis-T-Shirts, Schokolade, sogar ein extra Bier wurde gebraut. Also wirklich ein Riesenhype, denn die letzte totale Sonnenfinsternis, die in der Hauptstadt von Island zu sehen war, die ist fast 600 Jahre her.
1: Das waren die Nachrichten. Das Wetter in Deutschland. Tagsüber sonnig und trocken bei bis zu 27 Grad in der Uckermark und bis zu 37 Grad am Oberrhein, an der Ostsee etwas kühler. Am Freitag heiter, später im Westen leichte Schauer bis 39 Grad. Die Zeit, es ist 4.03 Uhr.
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4: Mit Benjamin Day am Mikrofon. Schön, dass Sie dabei sind. Wir beginnen den frühen Morgen mit Bach. Sein Konzert für Violine, Streicher und Basso Continuo in E-Dur, Werkverzeichnis 1042, bieten uns Bracken Baroque unter Rachel Podger, die auch den Violinpart übernimmt.

Johann Sebastian Bachs Violinkonzert, Werkverzeichnis 1042, das Barockensemble Bracken Barock unter der Violinistin Rachel Podger. Von Bach zu Beethoven, von der Violine zum Klavier. Beethoven nimmt sich in den berühmten 32 Variationen in C-Moll ein kurzes, schlichtes Thema vor und zeigt, wie man aus wenigen Takten eine ganze dramatische Welt formen kann. Am Klavier Juliana Avdijeva.

Julian Avdjejeva mit Ludwig van Beethovens 32 Variationen über ein eigenes Thema für Klavier, Werke ohne Opus 80. Auch Clara Schumann kennen wir als begnadete Pianistin und Komponistin, allerdings wechseln wir bei ihr jetzt vom Klavier zum Chor. Ihre drei Lieder für vierstimmigen gemischten Chor zeigen unterschiedliche Facetten der Romantik. Von der kontemplativen Abendstimmung über ein energisches, fast kämpferisches Vorwärts bis hin zur leichten, gondelliedhaften Bewegung. Die Abendfeier in Venedig, Vorwärts und Gondoliera, gesungen vom Chor des Bayerischen Rundfunks unter Rupert Huber.

Der Chor des Bayerischen Rundfunks unter Rupert Huber mit drei Liedern für Chor von Clara Schumann. Aufgenommen im April und Mai 2009 im Herkulessaal der Münchner Residenz. Gleich 16:45 ist es, Sie hören das ARD-Nachtkonzert. Jetzt mit einem Sprung ins 21. Jahrhundert zu Dmitri Kabalewskis Komödianten-Suite für Orchester. Kabalewski war im sowjetischen Musikleben eine wichtige Figur, auch als Pädagoge. Viele seiner Werke sind bewusst zugänglich, mitreißend und oft für jüngere Hörer gedacht. Der Komödiantengalopp ist dabei zum Hit der Suite geworden. Am Pult des Philharmonia Orchestra steht Charles Groves.

das Philharmonia Orchestra unter Charles Groves mit Dmitri Kabalewskis Komödiantensuite Opus 26. Gleich 5 Uhr ist es, Zeit für einen ersten Morgenspaziergang mit Alan Braden und Strolling in the Park.

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1: Um 5 Uhr mit Ronald Lessig. Mit zahlreichen Veranstaltungen wird heute an den Baubeginn der Berliner Mauer vor 65 Jahren erinnert. Zum zentralen Gedenken an der Bernauer Straße werden unter anderem Bundestagspräsidentin Klöckner und Berlins regierender Bürgermeister Wegner erwartet. Aus der Nachrichtenredaktion Astrid Rolle.
2: In der Kapelle der Versöhnung werden Biografien von Todesopfern verlesen. Zudem ist eine Kranzniederlegung geplant. Auch am Brandenburger Tor wird an die Teilung erinnert. Dort steht eine 30 Meter lange, mauerähnliche Kunstinstallation. Je nach Blickwinkel können Betrachter aber durch sie hindurchschauen. Am 13. August 1961 hatte die DDR-Führung mit dem Bau der Berliner Mauer begonnen. Mindestens 140 Menschen wurden an ihr getötet oder kamen im Zusammenhang mit dem DDR-Grenzregime ums Leben. Im November 1989 fiel die Mauer.
1: Wegen des Niedrigwassers in den Flüssen hat der Bundesverband der deutschen Binnenschifffahrt von der Bundesregierung schnellere Maßnahmen gefordert. Geschäftsführer Schwanen sagte der Rheinischen Post, niedrigwasseroptimierte Schiffe müssten über das Jahresende hinaus gefördert, der Ausbau der Fahrrinnen im Rhein beschleunigt und das Wasser stärker gestaut werden. Weder die Bahn noch Lkw-Speditionsunternehmen könnten ausreichend Kapazitäten zur Verfügung stellen, um die Güter von den Schiffen ohne Einschränkungen zu transportieren. Auf der italienischen Insel Sizilien bleibt der Flugverkehr wegen des Vulkans Ätna noch länger eingeschränkt. Laut dem Betreiber ist der Airport Catania nun mindestens bis Freitag früh um 2 Uhr dicht. Ob es danach wieder Betrieb gibt, ist unklar. Seit mehreren Tagen sind keine Starts und Landungen möglich, weil der Ätna Vulkanasche ausstößt. Millionen Menschen haben am Abend in Deutschland und anderen Teilen Europas die Sonnenfinsternis verfolgt. In Island hat der Mond die Sonne für 2 Minuten sogar vollständig verdeckt. Das sorgte bei Einheimischen und Touristen für Begeisterung, berichtet unser Korrespondent Arne Bartram.
3: Viele Isländer haben die Finsternis gemeinsam mit Nachbarn oder auf großen Partys gefeiert. Es gab sogar Festivals mit mehreren tausend Besuchern. Und viele Touristen sind extra aus allen möglichen Ländern angereist. Die Hotelpreise waren wirklich der Wahnsinn. Es gab auch überall Souvenirs zu kaufen, Sonnenfinsternis-T-Shirts, Schokolade, sogar ein extra Bier wurde gebraut. Also wirklich ein Riesenhype, denn die letzte totale Sonnenfinsternis, die in der Hauptstadt von Island zu sehen war, die ist fast 600 Jahre her.
1: Das waren die Nachrichten. Das Wetter in Deutschland. Tagsüber sonnig und trocken bei bis zu 27 Grad in der Uckermark und bis 37 Grad am Oberrhein, an der Ostsee etwas kühler. Am Freitag heiter, später im Westen leichte Schauer bis 39 Grad, am Samstag heiter bis 38 Grad. 5.03 Uhr.
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4: Einen schönen guten Morgen wünscht Ihnen Benjamin Day. Mit dem ersten Satz aus Nils Wilhelm Gades Sinfonie Nummer 4 in B-Dur Opus 20, das Sinfonieorchester des Dänischen Rundfunks Kopenhagen unter Christopher Hogwood.

Das Sinfonieorchester des Dänischen Rundfunks Kopenhagen unter Christopher Hogwood mit dem ersten Satz aus Nils Wilhelm Gades vierter Sinfonie. Auf den schwedischen Romantiker folgt jetzt ein deutscher Barockkomponist mit europäischen Einflüssen. Georg Philipp Telemanns Pariser Quartette entstanden aus seiner erfolgreichen Reise nach Paris. Sie verbinden deutsche Kontrapunktkultur mit französischer Eleganz und italienischem Schwung. Mitglieder des Freiburger Barockorchesters bilden das Barockkonsort, das sich der historischen Aufführungspraxis verschrieben hat.

Traversflöte, Barockvioline, Viola da Gamba, Barockcello und Barocklaute hörten wir in diesem Streichquartett Georg Philipp Telemanns, präsentiert vom Freiburger Barockkonsort. Nach der barocken Streicherkonversation im Pariser Quartett betreten wir nun die romantische Bühne des Solokonzerts. Saverio Mercadante ist als Opernkomponist bekannt und steht stilistisch irgendwo zwischen Rossini und Verdi. In seinem Concertino für Klarinette und Orchester in C-Moll hört man viel von dieser Opernerfahrung. Die Klarinette singt, klagt und fordert, wie die menschliche Stimme, nur eben ohne Worte. Dieter Klöcker und das Prager Kammerorchester unter Milan Lajcik.

Der Klarinettist Dieter Klöcker und das Prager Kammerorchester unter Milan Lajcik mit Saverio Mercadantes Concertino für Klarinette und Orchester. Kurz nach 17:30 ist es, Sie hören das ARD-Nachtkonzert, jetzt mit dem erfolgreichsten der Bach-Söhne Karl Philipp Emanuel. Seine Sinfonie in S-Dur, Wodken 183 Nummer 2, hat für uns The English Concert unter Andrew Manzi.

The English Concert unter Andrew Manzi mit einer Sinfonie in S-Dur von Carl Philipp Emanuel Bach. Damit kommen wir zu Carl Loewe, den man sonst eher als Liedkomponisten kennt. Dass er auch sinfonisch etwas zu sagen hat, zeigt seine D-Moll-Sinfonie. Den dritten Satz daraus gibt es jetzt von der Jenaer Philharmonie. Am Pult steht Simon Gaudenz.

Der dritte Satz aus Carl Loewes Sinfonie in D-Moll, die Jenaer Philharmonie unter Simon Gaudenz auf einer Aufnahme vom September 2019 im Jenaer Volkshaus. Kommen wir zu einem Klavierrivalen Beethovens. Joseph Wölfel war zu Lebzeiten ein echter Star, der Beethoven ernsthafte Konkurrenz machte. Man stritt damals durchaus darüber, welcher der beiden der begabtere Pianist sei. Ein Duell, das Beethoven langfristig für sich entscheiden konnte. Wir entscheiden uns an dieser Stelle aber für seinen Gegenspieler. Jörg Cronenberg am Klavier und das SWR-Rundfunkorchester Kaiserslautern unter Johannes Mösus mit Joseph Wölfels Grand Military Concerto.

Ja, Cronenberg am Klavier und das SWR-Rundfunkorchester Kaiserslautern unter Johannes Mösus mit Josef Wölfels Klavierkonzert Nummer 5 in C-Dur, Opus 43. Damit ging das ARD-Nachtkonzert zu Ende. Am Mikrofon verabschiedet sich Benjamin Day. Joe Hisashi begibt sich bis 6 Uhr noch ein letztes Mal mit uns ins Land der Träume auf den Fairyground.

Dann nannte in der Rheinischen Post eine Summe von mindestens 20 Milliarden Euro. Krankenhäuser brauchten Klimaanlagen. Auch Pflegeheime müssten besser auf Hitzewellen vorbereitet sein. Am Stürmtaler See bei Leipzig beginnt heute das vorerst letzte Highfield-Festival. Zu den Headlinern zählen Kraftklub und die Beatsteaks. Die Organisatoren wollen nach der diesjährigen Ausgabe des Rockfestivals wegen steigender Kosten pausieren und neue Konzepte entwickeln. Das waren die Nachrichten. Das Wetter mit den aktuellen Temperaturen. Überall sonnig, Brocken 13 Grad, Chemnitz 15, Dresden 12, Eisenach 12, Erfurt 14, Fichtelberg 11, Gera 11, Görlitz 11, Halle 9, Leipzig 10, Magdeburg 12 und Meiningen 14 Grad. Sonnenaufgang in Halle war heute 5.54 Uhr, Sonnenuntergang ist 20.39 Uhr. Heute verbreitet sonnig, gebietsweise auch dünne Schleierwolken und trocken. Höchstwerte 27 bis 32 Grad, dazu böiger Ostwind. Morgen weiter viel Sonne, nur wenige Wolken und trocken. Sehr heiß bis 36 Grad. Am Wochenende zunächst sonnig und heiß. Zum Sonntag hin gibt's mit Schauern und Gewittern etwas Abkühlung. MDR-Verkehrsdienst, Vorsicht auf der A72 Richtung Leipzig. Zwischen Zwickau West und Zwickau Ost ist die linke Fahrspur nach einem Unfall blockiert und es liegen Fahrzeugteile auf der Fahrbahn. Soweit der MDR-Verkehrsdienst. 6.03 Uhr.

Das Orchestre de la Suisse Romande mit Musik von Jules Massenet. Ja, die Musik spielt, die Technik spielte hier zum Beginn des Morgens nicht ganz richtig mit. Aber jetzt sind wir wieder auf dem Laufenden, beziehungsweise ich, Wolfgang Schilling ist mein Name. Ich wünsche Ihnen einen guten Morgen und erzähle Ihnen jetzt erstmal, was wir vorhaben in der Stunde zwischen 6 und 7 hier bei MDR Klassik. Wir blicken gleich zurück in die Geschichte auf eine große Persönlichkeit, eine umstrittene Persönlichkeit. Fidel Castro, heute vor 100 Jahren wurde er geboren. Dazu mehr in ein paar Minuten. Dann gibt es um 6.40 Uhr wie immer unsere Medienschau und kurz vor 7 die Spielplaninformationen, falls Sie noch nicht wissen, was Sie sich heute Abend musikalisch vornehmen könnten hier in Mitteldeutschland.

0: Die Nordwestdeutsche Philharmonie war das mit Musik von Josef Suk, dem Intermezzo, dem Folkdance, dem zweiten Teil aus seinem musikalischen Märchen Pohatka, der Suite für großes Orchester. 6.16 Uhr ist es geworden.
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0: Am 13. August 1926, heute also vor 100 Jahren, wurde Fidel Castro geboren. Der weltberühmte kubanische Revolutionär war nicht für seine meist roten Trainingsanzüge bekannt, sondern auch für seine ausufernden Reden. Vor der UN-Vollversammlung hielt er einmal eine 4,5-stündige Rede. Beides illustriert, wie sich um den charismatischen Diktator ein Kult entwickelte. Auch wenn er sich als Befreier und Menschenfreund gerierte, verwandelte er Kuba während seiner über 50-jährigen Regentschaft in einen Einparteienstaat, in eine veritable Diktatur. Christina Femöbus mit dem Blick in die Geschichte, in die Lebensgeschichte dieses Mannes.
2: Wäre Fidel Castro eine Katze, hätte er mehr als 7 Leben. 640 Mordkomplotte sind nach Geheimdienstberichten gegen ihn geschmiedet worden. Teils mit skurriler Kreativität. Zigarren, die in der Hand des passionierten Rauchers explodieren. Eine CIA-Agentin aus Deutschland, die ihn umbringen soll. Oder ein vergifteter Schokomilchshake für den Eisfan Fidel. Immer wieder planen politische Gegner Castros Tod. Erfolglos. Eine kugelsichere Weste? Braucht er nicht, sagt Fidel Castro bei einem Interview, öffnet seine Militäruniform und hält die blanke Brust in die Kamera. Ich trage eine moralische Weste, kontert er. Als charismatisch gilt Fidel Castro, als unbeugsam und hochintelligent. Der promovierte Jurist und Sohn eines Großgrundbesitzers jagt zusammen mit Che Guevara und seiner linksnationalistischen Rebellenarmee 1959 den korrupten Diktator Batista aus dem Amt.
3: Die Tyrannei ist beendet und die Freude darüber ist riesengroß. Aber es bleibt noch viel zu tun. Niemand sollte den Fehler machen, zu glauben, dass das, was kommt, leicht sein wird.
2: Am Anfang der Revolution feiert das kubanische Volk noch den Maximo Líder, übersetzt den großen Anführer. Castro investiert massiv ins Bildungs- und Gesundheitswesen, macht Schule und Arztbesuche auch in ländlichen Gegenden für alle zugänglich. Das kleine Kuba, im Kalten Krieg ein Bollwerk gegen den mächtigen Feind vor der Haustür, die USA. Die Vereinigten Staaten verhängen ein umfassendes Handelsembargo. Die Bevölkerung ächzt, bis heute unter den Konsequenzen.
3: Wir wollen nicht, dass man uns bedroht. Wir wollen nicht, dass man uns einschüchtert. Sowas gefällt uns nicht. Unser Volk hat längst verlernt, was es heißt, Angst zu haben.
2: Das sagt Fidel Castro 1980. Angst haben mittlerweile viele allerdings eher vor ihm als vor dem Klassenfeind. Er geht als Staatsoberhaupt hart gegen echte oder vermeintliche Regimegegner vor. Castro lässt Oppositionelle einsperren. Viele wenden sich ab von ihrem einstigen Idol, das verbissen an dem verblassten Ideal einer kommunistischen Weltrevolution hängt. Das sagt auch dieser Exilkubaner in Miami bei einer Demo im Jahr 1994.
4: Wir können nichts erreichen, solange wir eine Diktatur haben und keine Demokratie.
2: Wer kann, geht. Fidel Castro aber bleibt. Auch an der Macht. Weder die Attentatspläne noch der Massenexodus aus Kuba können das ändern. Erst gesundheitliche Probleme führen ab 2006 dazu, dass der langbärtige Rebell seine Macht an seinen Bruder Raúl überträgt. Im November 2016 starb Fidel Castro in Havanna. Heute, am 13. August, wäre der Revolutionär und Regierungschef 100 Jahre alt geworden.
0: Und Christina Fimöbus hat uns daran erinnert, eine Kuriosität noch vielleicht aus dem Leben Fidel Castros, eine musikalische. Der junge Mann flog nach eigenen Angaben aus dem Schulchor, weil den Lehrern auffiel, dass er nur den Mund bewegte. Das Singen war also nicht so seine Sache, das Reden schon. Wir haben davon gehört, eine 4,5-stündige Rede vor der UN-Vollversammlung. Der Blick zur Uhr, 6:22 Uhr.

Mit dem Stuttgarter Kammerorchester und der Musik von Josef Haydn ist es 6:27 Uhr geworden. 3 Minuten noch bis 6:30 Uhr.

0: 6.30 Uhr ist es geworden, 6:30.
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0: In Dresden wolkenloser Himmel bei 13 Grad, Erfurt wolkenloser Himmel 12 Grad, Leipzig wolkenlos bei 10 Grad und Magdeburg meldet, Sie ahnen es, wolkenlose 11 Grad. Wie wird das Wetter heute? Was haben wir zu erwarten? Viel Sonne, vereinzelt dünne Wolken. Es bleibt trocken. Die Höchstwerte der Temperaturen erreichen 27 bis 32 Grad. Wir kommen zur aktuellen Verkehrslage mit diesen Meldungen. Die A38 Richtung Leipzig zwischen Eisleben und Querfurt. 2 Kilometer Stau an einer Baustelle. 10 Minuten dauert es länger. Und Vorsicht auf der A72 Richtung Leipzig zwischen Zwickau West und Zwickau Ost ist die linke Fahrspur nach einem Unfall blockiert und es liegen Fahrzeugteile auf der Fahrbahn. Im Landkreis Harz zwischen Weddersleben und Thale, dort sind Schafe auf der Fahrbahn und geblitzt wird auf der A9 Richtung Berlin zwischen Halle und Bitterfeld-Wolfen. Soweit unsere Verkehrsinformationen. 6.31 Uhr. Fahren Sie vorsichtig, kommen Sie gut an.
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Neue Weltensemble mit Tönen aus dem alten Europa, das war die Toronto Camerata mit Musik von Karl von Ordonez, einem Ausschnitt aus seiner Sinfonia in A-Dur und mit Modest Mussorgskis Bildern einer Ausstellung geht es weiter. Die Theorien sind dran in einer Bearbeitung für Klavier und Schlagzeug. Musik.

0: Mit dem, Entschuldigung, mit dem Philharmonia Orchester und der Musik von George Orrick ist es 6.40 Uhr geworden.
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0: Die Bundesregierung hat gestern eine weitreichende Reform der Geheimdienste beschlossen. Demnach sollen etwa BND und Verfassungsschutz mehr Befugnisse erhalten, um Sabotageakte und Cyberangriffe zu bekämpfen. Hören Sie dazu unsere Medienschau.
2: Bei der Sächsischen Zeitung liest man: Entscheidungen dieser Tragweite trifft das Bundeskabinett selten. Der Bundesnachrichtendienst und das Bundesamt für Verfassungsschutz sollen künftig hacken, manipulieren und sabotieren dürfen, zumindest wenn es gegen Terroristen und fremde Mächte geht. Daran, dass alle neuen Regelungen in Karlsruhe Bestand haben werden, gibt es ernsthafte Zweifel. Denn die Befugnisse sind nicht nur weitreichend, sie lassen auch die bisher strikte Trennung von Polizei und Nachrichtendiensten verschwimmen. Die Nürnberger Nachrichten finden: Deutschland wird Geheimdienste erhalten, wie sie in anderen, durchaus rechtsstaatlich verfassten Ländern schon länger üblich sind. Das ist angesichts der deutlich veränderten Bedrohungslage und des rasanten Tempos, in dem Angriffe auf unser Land stattfinden, kaum zu vermeiden. Wer das alles nicht möchte, der muss dann auch eine Erklärung liefern, wie sich die Bundesrepublik ansonsten eigenständig, ohne die Hilfe des nicht mehr so verlässlichen Partners USA, vor Extremismus und Terrorismus aus allen Richtungen schützen soll. Das Darmstädter Echo kritisiert: Fehlende Befugnisse für Verfassungsschutz und BND sind nicht die Hauptursache für deren Schwäche. Schlechte Ausrüstung, mangelnder Informationsfluss und Kompetenzwirrwarr spielen eine größere Rolle. All das kann man ändern, ohne das Fundament des Rechtsstaats mit dem Presslufthammer zu traktieren. Die Südwestpresse aus Ulm schreibt: Jahrzehntelang standen die Deutschen ihren Geheimdiensten misstrauisch gegenüber. Nach den Erfahrungen der Nazi-Herrschaft war das auch nachvollziehbar. Die Befugnisse der Sicherheitsbehörden blieben daher weitgehend gestutzt. Das führte allerdings zum paradoxen Zustand, dass sie Gefahren für die deutsche Sicherheit oft gar nicht selbst erkennen konnten, weil ihnen die Möglichkeit zur Aufklärung fehlten. Die Erweiterung der Befugnisse für Bundesnachrichtendienst und Verfassungsschutz ist deswegen richtig. Der Rechtsstaat muss allerdings auch weiterhin die Möglichkeit haben, ihr Handeln zu kontrollieren. Die neue Osnabrücker Zeitung meint: Eine Modernisierung der Nachrichtendienste mag in rauen Zeiten notwendig sein. Das Argument Sicherheit darf aber nicht zum Blankoscheck werden. Das Vertrauen der Bürger in ihren Staat hängt maßgeblich davon ab, dass Geheimdienste Gefahren abwehren, ohne selbst zur Gefahr für die Bürgerrechte zu werden.
0: Soweit unsere Medienschau um 6.43 Uhr.

Das Chicago Symphony Orchestra mit Musik von Felix Mendelssohn Bartholdy. Der dritte Satz, Scherzo, Vivace, Non Troppo, aus seiner Sinfonie Nummer 3 a-Moll. Und weiter geht's mit Kammermusik von Desiree Emmy Engelbrecht.

0: 6.51 Uhr ist es geworden.
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0: Junge Musikerinnen und Musiker aus Israel und Deutschland kommen heute im Rahmen des 6-Städtebund-Festivals kommen und gehen in Zittau zusammen. Das Caravan Orchestra und Choir gastiert mit seinem Programm Fighter, Jiddisch für Weiter auf der Freilichtbühne Weinau. Für das Projekt treffen arabische und jüdische Musikstudenten aus Haifa auf solche aus deutschen Musikhochschulen. Das Caravan Orchestra entstand 2017 als Austauschprojekt zwischen dem Jiddisch Summer Weimar und der Universität Haifa in Zusammenarbeit mit der Hochschule für Musik Franz Liszt in Weimar. Seit 2019 gehört auch der Caravan Choir zum Ensemble. Heute Abend ab 20 Uhr auf der Freilichtbühne Weinau in Zittau zu erleben. Stummfilmkonzert, Dunkelkonzert, Gesprächskonzert, wechselnde Spielorte. Die Sommermusikakademie Hundisburg ist bekannt für überraschende Ideen. Das sogenannte besondere Konzert heute bietet wieder etwas Neues. Passt das zusammen? Kammermusik und Live-Graffiti-Kunst in einer Feldscheune. Der künstlerische Leiter der Akademie, Friedrich Peretorius, ist davon überzeugt.
2: Das ist ein Experiment. Das wird die neue Kammer mit zwei Künstlern bestreiten, die live zur Musik Graffiti malen. Und das ist natürlich hochspannend und wird auch in einem einmaligen Rahmen stattfinden, weil es in einer Feldscheune passiert. Das ist im Rahmen der besonderen Konzerte. Also jedes Jahr haben wir ein besonderes Konzert. Und das ist natürlich eine ziemliche Herausforderung, da jedes Jahr aufs Neue einen besonderen Effekt, eine besondere Zusammenstellung von unterschiedlichen Instrumenten oder von halt übergreifenden Kunstarten zusammenzustellen. Insofern ist das jetzt ein Experiment, einfach mal die beiden Künste zu vereinen.
0: Tja, das besondere Konzert auch an einem besonderen Ort ab 19.30 Uhr in der privaten Feldscheune der Familie Prüße in der Bahnhofsstraße 14 in Hundisburg. Mehr über die Sommermusikakademie und ihren talentierten Leiter erfahren Sie übrigens in einem Beitrag kurz nach 7 hier bei uns im Programm von MDR Klassik. Und eine Empfehlung für heute Abend haben wir noch. Heute ist im Freiberger Dom die 14. Abendmusik zu erleben. Im Mittelpunkt steht die über 300 Jahre alte Silbermann-Orgel des Freiburger Doms. Das Instrument auf der Westempore verfügt über 44 Stimmen und zählt zu den bedeutenden historischen Orgeln Sachsens. Domorganist Jürgen Sandau spielt Werke von Felix Mendelssohn Bartholdy, Johann Christian Heinrich Rink, Johann Sebastian Bach. Die Abendmusik beginnt um 19.30 Uhr und

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3: Um 7 Uhr mit Mirko Jugelt. Die SED-Opferbeauftragte Evelyn Zupke warnt davor, die DDR zu verklären. Zum Jahrestag des Mauerbaus sagte sie der Rheinischen Post, einigen erscheine die DDR zunehmend schöner, je länger sie zurückliege. Dabei werde das tatsächliche Leben in der DDR ausgeblendet. Wer Widerspruch geäußert habe, habe schwer unter Diktatur gelitten. Kulturstaatsminister Wolfram Weimer schlug vor, Straßen und Plätze nach Menschen zu benennen, die durch die DDR-Diktatur getötet wurden oder im Gefängnis saßen. Zum Jahrestag des Mauerbaus wird heute bundesweit an die Opfer der deutschen Teilung erinnert. Die Deutsche Bahn will mehr Personal mit Bodycams ausstatten. Wie der Konzern mitteilte, sollen auch Mitarbeiter im Bahnhofsservice und in der Stationsbetreuung die Möglichkeit bekommen, freiwillig eine Kamera zu tragen. Erste Geräte seien bereits an den Hauptbahnhöfen in Frankfurt am Main und Bielefeld im Einsatz. In den Zügen werden Bodycams bereits genutzt. Die Kameras sollen in erster Linie Übergriffe auf das Bahnpersonal verhindern. Bei einem Waldbrand nahe Plauen sind die Löscharbeiten über Nacht fortgesetzt worden. Wie die Stadtverwaltung mitteilte, waren zuletzt 130 Kräfte von Feuerwehr, Katastrophenschutz und THW im Einsatz. Das Feuer sei zwar unter Kontrolle, es gebe aber noch Glutnester. Deshalb sollten auch die beiden Löschhubschrauber am Morgen wieder fliegen. Die Stadt spricht von einem der größten Brände der letzten Jahrzehnte. Bislang wurden 7 Hektar Wald zerstört. Die Gewerkschaft Nahrungsgenuss Gaststätten befürchtet, dass ein gelockertes Arbeitszeitgesetz zu Lasten von Familien geht. Die Bundesregierung will die tägliche Höchstarbeitszeit durch eine wöchentliche ersetzen. Einzelne Arbeitstage könnten so länger als 10 Stunden dauern. Gewerkschaftssekretärin Romy Granat sagte dem MDR, vor allem Mütter würden in Teilzeit wechseln, damit ihr Arbeitstag überhaupt noch zur Kinderbetreuung passe. Das habe nicht nur Konsequenzen für das Einkommen, sondern auch später bei der Rente. Am Stürmtaler See bei Leipzig beginnt heute das vorerst letzte Highfield-Festival. Zu den Headlinern zählen Kraftklub und die Beatsteaks. Die Organisatoren wollen nach der diesjährigen Ausgabe des Rockfestivals wegen steigender Kosten pausieren und neue Konzepte entwickeln. Das waren die Nachrichten. Das Wetter mit den aktuellen Temperaturen: überall sonnig, Brocken 13 Grad, Chemnitz 15, Dresden 13, Eisenach 10, Erfurt 12, Fichtelberg 11, Gera 11, Görlitz 11 Grad, Halle 9, Leipzig 9, Magdeburg 11 und Meiningen 12 Grad. Heute verbreitet sonnig, gebietsweise dünne Schleierwolken und trocken, Höchstwerte 27 bis 32 Grad, dazu böiger Ostwind. Morgen weiter viel Sonne, nur wenige Wolken und trocken, sehr heiß, Höchstwerte 30 bis 36 Grad. Am Wochenende zunächst sonnig und heiß, zum Sonntag hin mit Schauern und Gewittern etwas Abkühlung. MDR Verkehrsdienst, A4 Frankfurt Richtung Dresden in der Abfahrt Chemnitz Ost, Behinderungen nach einem Unfall. Vorsicht auf der A4 Richtung Frankfurt zwischen Gotha, Boxberg und Waltershausen liegt ein Unterlegkeil auf der linken Fahrspur. Die A38 Richtung Leipzig ist zwischen Eisleben und Querfurt nach einem Unfall im Baustellenbereich gesperrt, zurzeit Stau bis Altstädt. Vorsicht auf der A73 Richtung Bamberg zwischen Breitengüßbach Süd und Kreuz Bamberg liegt ein Plasteteil auf der linken Fahrspur. B189 Stendal-Wittenberge, Vorsicht auf der Ortsumfahrung Osterburg, sind Pferde auf der Fahrbahn. Vorsicht auf der B4 Nordhausen-Erfurt zwischen Niedersachswerfen und Nordhausen sind Kühe unterwegs und geblitzt wird auf der A9 Richtung Berlin zwischen Halle und Bitterfeld-Wolfen. Soweit der Verkehrsdienst, 7:04 Uhr.
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mit Gollivox, Cakewalk und Claude Debussy hinein in die Stunde zwischen 7 und 8 hier bei MDR Klassik. Was haben wir vor? Wir nehmen Sie gleich mit nach Hundisburg zur Sommerakademie und stellen Ihnen den sehr kreativen Leiter dieses Unternehmens etwas näher vor. Gegen 7.20 Uhr wie immer unsere Börseninformationen und 7.40 Uhr porträtieren wir den Pianisten Tobias Förster, der unter anderem auch mit einer MDR-Mikrokomposition aufgefallen ist. Und kurz vor 8 gibt's dann die Classic News. Und jetzt erstmal Musik von Georg Philipp Telemann. Das Ensemble Le Petit Band übernimmt.

0: Musik von Georg Philipp Telemann, dem Komponisten aus Magdeburg. Und da, in der Nähe, wollen wir uns jetzt mal etwas näher umschauen. Wir schauen nach Hundisburg, das liegt in Sachsen-Anhalt, ist ein Teil der Stadt Haldensleben. Und dort gibt es ein Schloss. Und seit nunmehr 34 Jahren bringt die Sommermusikakademie junge Leute aus der ganzen Welt auf eben diesem Schloss Hundisburg zusammen. Alles höchst talentierte Musikerinnen und Musiker. Vom Alter her könnte auch der künstlerische Leiter als musikalischer Nachwuchs durchgehen. Aber Friedrich Praetorius wird als kommender Star am Dirigentenpult gesehen. Mit seinen nur 30 Jahren übernimmt er ab der kommenden Spielzeit den Posten als Generalmusikdirektor am Staatstheater Braunschweig. Die künstlerische Leitung der Sommerakademie in Hundisburg, die lässt er sich trotzdem nicht nehmen. Davon hat sich Katharina Heckel ein Bild gemacht.
1: Die Türen zum Probensaal stehen bei dem warmen Wetter offen. Mussorgskis Bilder einer Ausstellung schallen durchs ganze alte Schlossrondell, dort wo die Bauten teilweise noch aus Feldstein sind und früher Bier gebraut wurde. Auch nach Stunden anstrengender Proben sind die Stipendiaten der Sommermusikakademie hochkonzentriert. Obwohl der schmale junge Mann am Dirigentenpult ihnen wirklich alles abverlangt. Passt eine Stelle nicht, wird sie auf seine Anweisung gern auch 10-mal hintereinander wiederholt. Auch Solotrompeter Alban Pohle kann mit der Situation sehr gut umgehen.
2: Es gibt da sehr markante Stellen. Zum Beispiel der Anfang, der fängt mit Trompete alleine an. Und das ist natürlich sehr aufregend, aber macht natürlich auch Spaß, wenn man das mal spielen darf.

0: 67 junge Musikerinnen und Musiker sind in diesem Jahr bei der Sommermusikakademie auf Schloss Hundesburg dabei. So viele wie noch nie zuvor in den 34 Jahren. Und das liegt möglicherweise auch an dem neuen künstlerischen Leiter. Seit 2023 ist das Friedrich Praetorius, gebürtiger Wittenberger, zuletzt Kapellmeister an der Deutschen Oper Berlin. Bald geht er nach Braunschweig als Generalmusikdirektor. Doch zuvor probt er in Hundesburg.
1: Natürlich ist das gerade jetzt in diesen Tagen ziemlich viel hin und her gefahren, weil ich natürlich hier als künstlerischer Leiter in der Sommermusikakademie tätig bin und parallel aber jetzt schon meine ersten Proben in Braunschweig laufen als Generalmusikdirektor, wo wir bald eine erste Premiere haben, nämlich der Freischütz auf dem Burgplatz.
0: Im schwarzen T-Shirt und Jeans steht Friedrich Praetorius in Hundesburg vor seinem Ensemble. Mussorgskis Bilder einer Ausstellung sollen der Höhepunkt der Abschluss-Sinfoniekonzerte am Wochenende werden. Johann Jakob Winter ist Cheforganisator der Akademie. Er hat gemeinsam mit Friedrich Praetorius früher bei den Thomanen in Leipzig gesungen, arbeitet heute in der IT-Branche in Düsseldorf. Die Tage in Hundesburg sind seine Auszeit im Jahr. Er managt, er singt und spielt Oboe und ist seinem Freund Praetorius nahe. Seit 31. Juli proben die jungen Musiker gemeinsam mit ihrem Star-Dirigenten in der Sommermusikakademie. Sie musizieren zusammen und sie leben zusammen auf dem Schlossgelände. Das funktioniert sehr gut, sagt Johann Jakob Winter.
2: Ich meine, dass es auch ein Erfolgsfaktor dieser ganzen Akademie ist. Dadurch, dass man hier, ich will nicht sagen völlig abgeschottet, aber in gewisser Weise eben doch unter sich ist, lernt man sich eben kennen, hat wirklich den Fokus auf die Arbeit hier, hat nach der Arbeit den Fokus auf das Gegenseitige, auf das Kennenlernen, auf das Miteinander feiern. Ja, ja, die spanischsprachige Gruppe ist hier mit Abstand dann doch die größte. Die machen auf jeden Fall auch die Nacht zum Tag.
0: Harald Blanke vom Trägerverein Kulturlandschaft Haldensleben Hundesburg kann seinen Stolz auf den neuen künstlerischen Leiter nicht verhehlen. Praetorius bringt der Sommerakademie noch mal mehr Glanz und Image.
3: Also die Sommermusikakademie hat natürlich ganz entscheidend dazu beigetragen, das Schloss überhaupt in den Fokus von politischen Entscheidungen zu bringen. Das ist das eine. Das andere ist natürlich, dass seit der Zeit auch ein Publikum gewachsen ist, was die Akademie über Jahre und Jahrzehnte trägt.
0: Auch durch Spenden. In diesem Jahr hatte sich Friedrich Praetorius bei einem Akademie-Gastspiel ein ständiges E-Piano für Hundesburg gewünscht. Noch am selben Abend fand sich ein Sponsor.
4: Na, da scheint ja einiges zu gehen auf dem kleinen Dienstweg bei der Musiksommerakademie auf Schloss Hundesburg. Für die beiden Sinfoniekonzerte zum Abschluss der Sommermusikakademie sind noch Restkarten zu haben. Sie beginnen am Freitag, dem 14. August und am Sonnabend, dem 15. August, jeweils um 19:30 Uhr in der Marienkirche zu Haldensleben.

Diese Ballettmusik aus der Oper Undine von Albert Lortzing ging sozusagen aus Haus. Sie hörten das MDR Sinfonieorchester. Und jetzt Paula Rios mit einem schönen Stück von Fanny Hensel.

0: 7:22 Uhr ist es geworden.
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0: Ja, unser Mann im frühen Frankfurt heißt Thomas Spindler und der ist mit seinem Optimismus offenbar alles andere als vorsichtig heute.
2: Die Aussichten für weitere Rekordstände noch in dieser Woche stehen für den DAX gar nicht mal so schlecht. Weiteren Auftrieb könnten die gestrigen Inflationsdaten aus den USA geben. Die US-Verbraucherpreise stiegen im Jahresvergleich im Juli um 3,4%. Im Juni waren sie noch um 3,5% gestiegen. Die Verbraucherpreise sind für die Geldpolitik der US-Notenbank Fed von großer Bedeutung. Steigt die Inflation, könnten sich die Notenbanker gezwungen sehen, die Leitzinsen zu erhöhen. Die sinkende Inflationsrate deutet darauf hin, dass die Fed den Zins im September bei der nächsten Zinssitzung stabil halten könnte. Das ist für den Aktienmarkt eine gute Nachricht. Denn steigen die Zinsen, würden sich Kredite verteuern, eine Belastung für Unternehmen und Verbraucher. Auch die Kosten für den Staat, sich weiter zu verschulden, würden deutlich höher. Außerdem würden Anlagealternativen wie festverzinsliche Wertpapiere durch höhere Zinsen attraktiver für Investoren. Die Hoffnung auf eine Zinspause in den USA hat Asiens Aktienmärkten deshalb Auftrieb verliehen. Der japanische Nikkei-Index steigt aktuell um fast 2%. Auch für den DAX sieht die Tendenz freundlich aus. Gestern hatte der deutsche Leitindex ein frisches Rekordhoch bei 26.574 Punkten erreicht. Anschließend nahmen Anleger Gewinne mit. Heute dürfte der DAX mit einem Plus in den Handel starten. Thomas Spindler, ARD-Finanzredaktion, Frankfurt.
0: Vielen Dank dahin um 7:23 Uhr.

Das war natürlich Musik aus Tschaikowskis Schwanensee. Musik, die in ihrer Dramatik nicht nur zur Weihnachtszeit funktioniert. Apropos Zeit, der Blick zur Uhr sagt 7:26 Uhr ganz genau. Es fehlen also noch 4 Minuten bis 7:30 Uhr.

0: mit dem Toronto Chamber Orchestra und der Musik von Wenzel Pichel ist es 7.30 Uhr, 7:30 geworden.
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0: In Dresden wolkenloser Himmel bei 14 Grad, Erfurt meldet wolkenlose 12 Grad, in Leipzig fast wolkenlos bei 11 Grad und Magdeburg wiederum wolkenlos bei 12 Grad. Wie wird das Wetter heute? Es wird viel Sonne geben, vereinzelt dünne Wolken, es bleibt trocken und richtig warm. Die Höchstwerte der Temperaturen werden zwischen 27 und 32 Grad erwartet. Wir kommen zur aktuellen Verkehrslage mit diesen Meldungen. Die A2 Richtung Berlin zwischen Allerингersleben und Eilsleben. 4 Kilometer stockender Verkehr an einer Baustelle. 10 Minuten dauert es länger. Die A4 Frankfurt Richtung Dresden in der Abfahrt Chemnitz-Ost gibt es Behinderungen nach einem LKW-Unfall und Vorsicht auf der A13 Richtung Dresden zwischen Barut-Mark und Starkow. Dort befindet sich eine ungesicherte Unfallstelle. Die A38 Richtung Leipzig ist zwischen Eisleben und Querfurt nicht mehr gesperrt wegen Bergungsarbeiten, aber noch 5 Kilometer Stau bis Altstädt. 30 Minuten werden sie dort aufgehalten und geblitzt werden sie auf der A9 Richtung Berlin zwischen Halle und Bitterfeld-Wolfen, falls sie zu schnell sein sollten. Also Vorsicht dort, soweit unsere Verkehrsinformationen. 7.32 Uhr, fahren Sie vorsichtig, kommen Sie gut an.
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Das Residenzorchester Den Haag mit dem dritten Satz Menuetto Vivace Trio aus der Sinfonie Nummer 3 D-Dur von Franz Schubert. Und weiter geht's mit Musik von William Byrd am Cembalo, Peter Jan Belder.

0: 7:40 Uhr.
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0: Tobias Forster ist einer der Gewinner des MDR Klassik-Wettbewerbs Mikrokompositionen für das Radio. Der Pianist hat sich mit seinen Crossover-Kompositionen und als Teil der Class Brothers seinen Namen gemacht, und auch Bachs Präludien verwandeln sich unter seiner Feder zu virtuosen Jazz-Kunstwerken. Morgen Abend spielt er ein Konzert beim Klavier Open Air im Kloster Eubin, und Lydia Jacobi stellt Ihnen den Grenzgänger zwischen Jazz und Klassik jetzt einmal etwas näher vor.
2: So klingt das Präludium in D-Dur aus dem wohltemperierten Klavier. Ein typischer Bach. Schnelle 16-Figuren in der Oberstimme, dazu eine hin und her tanzende Basslinie in der linken Hand. Und so klingt es, wenn Tobias Forster Hand an das barocke Werk legt.
3: Ich wollte natürlich nicht allzu viel vom Original hernehmen, weil dann hat es nicht so einen Reiz und ist auch nicht so wirklich besonders kreativ, sage ich mal. Ich habe im Prinzip die schnelle Spielfigur genommen und sie dann variiert, umgedreht, in andere Tonarten gelegt, ja.
2: Seine Mikrokomposition mit dem Titel Bachlauf schrieb Tobias Forster während des Lockdowns. Plötzlich hatte der freischaffende Musiker Zeit, viel Zeit. Er nahm sich also Bachs wohltemperiertes Klavier vor und spielte den ersten Band von vorn bis hinten durch. Jedes Stück, von C-Dur bis H-Moll, sagt Forster. Das Präludium in D-Dur inspirierte ihn schließlich zu einer eigenen Variation. Eine ganze Woche schrieb er daran, 7 Tage für eine Stücklänge von 1 Minute und 30 Sekunden. Oder müsste man von 3 Minuten sprechen? Schließlich ist das Werk für 2 Flügel geschrieben.
3: Wenn ich zum Beispiel originale Takte von Bach in dem einen Klavier verwende, spielt das andere Klavier andere Stimmen dazu. Es wird auf jeden Fall viel reicher klanglich durch die beiden Klaviere.
2: Forster sitzt mit roten Turnschuhen, Jeans und Strickpullover am Flügel. Nahbar und aufgeschlossen, kein Hauch vom Klischee des weltfremden Pianisten. Er absolvierte zwar ein klassisches Klavierstudium in Weimar, beschäftigte sich daneben aber auch mit Jazz, unter anderem am Konservatorium in München. Und sein Großvater, der Konzertpianist Fritz Hübsch, brachte ihm schon frühzeitig Harmonielehre und Tonsatz nahe. Das wichtigste Handwerkszeug fürs Komponieren und Improvisieren. Inzwischen schreibt Forster sowohl Solostücke als auch komplexe Arrangements für Ensembles.
3: Dann ein ganz großes Projekt hatte ich mal gemacht, den Messias von Händel umzuschreiben für Big Band, also Jazz Big Band, klassischen Chor, diverse klassische wie Jazz-Solisten. Und da saß ich dann auch knapp 4 Monate dran.
2: Eines seiner bekanntesten und erfolgreichsten Projekte war aber das Quintett Glass Brothers and Cuba Percussion, das sich um das Jahr 2000 zusammenfand. Gemeinsam mit seinem Bruder Kilian Forster, der zugleich Intendant der Dresdner Jazztage ist, einem Schlagzeuger und 2 kubanischen Percussionisten, ließ er klassische Musik mit Jazz und lateinamerikanischen Rhythmen verschmelzen. Etwa 1000 internationale Konzerte und mehrere Aufnahmen gingen aus der Kooperation hervor, ausgezeichnet mit 2 Echos, German Jazz Awards und nominiert für den Grammy.
3: Es darf nicht zu sehr dann nach Klassik klingen, die nur ein bisschen Rhythmus dabei hat. Und auch nicht andersrum, kubanische Rhythmen und man setzt Klassisches drauf. Also es war immer der Fokus auch, das Original zu respektieren und das dann zu variieren, zu verändern und in ein neues Ganzes zu bringen.
2: Nach seinem Ausstieg bei den Class Brothers im Jahr 2009 widmete sich Tobias Forster seiner Solokarriere als Komponist und Pianist. Die Synthese von Klassik und Jazz bleibt dabei sein Hauptthema. So erklingen zu Beginn seiner Konzerte oft Werke von Chopin, Liszt oder Schubert, um danach in eigenen Variationen aufzugehen und schließlich in Improvisationen über Ideen aus dem Publikum zu münden.
3: Was den Zuhörern sehr gut gefällt, dass ich in der Pause leere Notenzettel auslege und Motive draufgeschrieben werden können und ich dann so gegen Ende des Konzerts 3 oder 4 mir rausnehme und da spontane Improvisationen drüber mache.
2: Manchmal würden auf den Zetteln durchdachte Melodien stehen, manchmal aber auch nur wild verteilte Notenköpfe und falsch gesetzte Hälse. Macht aber nichts, sagt Forster. Schließlich geht es beim Improvisieren um die Idee. sowie auch Bachs Präludium die Inspiration für etwas Neues war.
0: Der Mann weiß sich zu helfen, Tobias Foster. Morgen Abend ist er live zu erleben bei Klassik im Kloster, beim Klavier Open Air in Kloster Eubin. Es geht los um 20 Uhr morgen am Freitag, dem 14. August. Und einen kleinen Vorgeschmack kriegen Sie jetzt schon.

Tja, das war Musik von Leos Janacek. Die Staatliche Philharmonie Brünn spielte einen der sechs lachischen Tänze, die Nummer 5, Seladensky, den Bettlertanz. Und jetzt wird nicht gebettelt, sondern groß gedacht musikalisch. Wir hören das Allegro, den zweiten Satz aus dem Concerto Grosso in D-Dur, Opus 3, Nummer 1 von Francesco Saverio Geminiani. Das Concerto Köln übernimmt den Job.

0: 7.52 Uhr ist es geworden.
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0: Wir gratulieren. Die Münchner Kammerspiele sind für die Kritikerinnen und Kritiker des Fachmagazins Die Deutsche Bühne das herausragende Theater der vergangenen Saison. In der Gesamtwertung setzte sich das Haus, und jetzt kommt die gute Nachricht für Mitteldeutschland, vor dem Theater Chemnitz durch. Zweiter Platz. Gratulation. Das Dreispartenhaus aus Sachsen wurde vor allem für die Verbindung historischer Stoffe mit Gegenwartstexten sowie wie von Schauspiel, Musik und Tanz gelobt. Im Musiktheater überzeugte vor allem die Uraufführung der Oper Rummelplatz. Wir bleiben in Sachsen. Heute beginnt die Akademie des Kammermusikfests Oberlausitz. Bis zum 16. August bringen 14 Kinder und Jugendliche aus der Region das Rittergut Schloss Gröditz musikalisch zum Klingen. Unterstützt werden das Festival und seine Akademie von einem Donatorenkreis mit immerhin 55 Mitgliedern. Und kurz vor Beginn der Akademie hat der Kreis die Stiftung mit einem neuwertigen Bechsteinklavier beschenkt. Das Instrument wird beim Abschlusskonzert am Sonntag erstmals dem Publikum präsentiert. Und dieses Konzert am Sonntag, dem 16. August, findet um 11 Uhr in der Kirche im brandenburgischen Barod statt. Und jetzt kommen wir zu einer kuriosen kriminellen Meldung. 230 goldene Mozart-Figuren des deutschen Konzeptkünstlers Ottmar Hörl wurden Mitte Juli im Salzburger Mirabellgarten aufgestellt, und die letzten übrig gebliebenen, die sind jetzt 2,5 Wochen vor dem geplanten Ausstellungsende entfernt respektive gesichert worden. Denn nach Angaben der Mozart-Stiftung wurden in den vergangenen Wochen insgesamt 210 der rund 50 cm großen goldenen Figuren gestohlen. Allerdings sind die nicht aus Gold, sondern aus Plaste. Ja, und nun wurden die verbliebenen 20 Mini-Mozarts im Auftrag des Künstlers sichergestellt. Ein weiterer Teil der Skulpturen-Installation kann noch bis Ende August im Garten des Mozarteums, im Tanzmeistersaal und im Zauberflötenhäuschen besichtigt werden.

0: Schon in Bayreuth waren bereits 2023 zahlreiche Richard-Wagner-Figuren des Künstlers vom grünen Hügel entwendet worden. Und wie das mit den Luthers aussah, die zum Reformationsjubiläum in Wittenberg aufgestellt wurden, ja, daran erinnern wir uns ja kaum noch.
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Mit dem Consortium Classicum und der Musik von Johann Nepomuk Hummel ist es 7.58 Uhr geworden. Es geht auf 8 und nach 8 hier unter anderem weiter mit dem Feuilleton.

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3: Um 8 Uhr mit Mirko Jugelt. Nach dem Drohnenvorfall am Flughafen Leipzig-Halle sehen die sächsischen Grünen dringenden Handlungsbedarf. Fraktionsvize Valentin Lippmann sagte dem MDR, im konkreten Falle sei es nicht gelungen, die Drohne zu erkennen und abzuwehren. Das zeige, dass man da eine Lücke habe. Es müsse nun zügig geklärt werden, wer bei der Drohnenabwehr am schnellsten handlungsfähig sei, die Bundeswehr oder die Bundespolizei. Lippmann machte Russland für den versuchten Anschlag verantwortlich. Gestern fand im Landtag eine Sondersitzung des Innenausschusses statt. Die SED-Opferbeauftragte Evelyn Zupke warnt davor, die DDR zu verklären. Zum Jahrestag des Mauerbaus sagte sie der Rheinischen Post, einigen erscheine die DDR zunehmend schöner, je länger sie zurückliege. Dabei werde das tatsächliche Leben in der DDR ausgeblendet. Wer Widerspruch geäußert habe, habe schwer unter der Diktatur gelitten. Zum Jahrestag des Mauerbaus wird heute bundesweit an die Opfer der deutschen Teilung erinnert. Die Deutsche Bahn will mehr Personal mit Bodycams ausstatten. Wie der Konzern mitteilte, sollen auch Mitarbeiter im Bahnhofsservice und in der Stationsbetreuung die Möglichkeit bekommen, freiwillig eine Kamera zu tragen. Erste Geräte seien bereits an den Hauptbahnhöfen in Frankfurt am Main und Bielefeld im Einsatz. In den Zügen werden Bodycams bereits genutzt. Die Kameras sollen in erster Linie Übergriffe auf das Bahnpersonal verhindern. Bei einem Waldbrand nahe Plauen sind die Löscharbeiten über Nacht fortgesetzt worden. Wie die Stadtverwaltung mitteilte, waren zuletzt 130 Kräfte von Feuerwehr, Katastrophenschutz und THW im Einsatz. Das Feuer sei zwar unter Kontrolle, es gebe aber noch Glutnester. Deshalb sollten auch die beiden Löschhubschrauber am Morgen wieder fliegen. Die Stadt spricht von einem der größten Brände der letzten Jahrzehnte. Bislang wurden 7 Hektar Wald zerstört. Der Thüringer Haus- und Gebäudetechniker Thor hat Insolvenz angemeldet. Das berichtet die Thüringer Allgemeine. Das Unternehmen mit 800 Beschäftigten wolle sich in Eigenregie sanieren. Der Geschäftsbetrieb laufe weiter. Als Grund für die wirtschaftliche Schieflage nannte die Geschäftsführung unter anderem die gestiegenen Spritpreise und hohe Zinsen. Von der Insolvenz sind dem Bericht zufolge die Standorte in Erfurt, Heiligenstadt, Menteroda und Leinefelde-Worbis betroffen. Das waren die Nachrichten. Das Wetter mit den aktuellen Temperaturen überall sonnig. Brocken 13 Grad, Chemnitz 16, Dresden 15, Eisenach 12, Erfurt 12, Fichtelberg 12 Grad, Gera 11, Görlitz 13, Halle 9, Leipzig 11, Magdeburg 12 und Meiningen 15 Grad. Heute verbreitet sonnig, gebietsweise auch dünne Schleierwolken und trocken. Höchstwerte 27 bis 32 Grad und böiger Ostwind. Morgen weiter viel Sonne, nur wenige Wolken, trocken, sehr heiß. Höchstwerte 30 bis 36 Grad. Am Wochenende zunächst sonnig und heiß, zum Sonntag hin mit Schauern und Gewittern etwas Abkühlung. MDR-Verkehrsdienst, A13 Richtung Dresden zwischen Barodmark und Starkow, 3 Kilometer stockender Verkehr nach einem Unfall, plus 10 Minuten. A38 Richtung Leipzig zwischen Altstädt und Querfurt, stockender Verkehr nach einem Unfall im Baustellenbereich. Im Burgenlandkreis ist die Straße zwischen Nelschütz und Poserna nach einem Unfall am Bahnübergang gesperrt. Im Landkreis Sächsische Schweiz-Osterzgebirge ist die Straße zwischen Wurkwitz und Pesterwitz nach einem Unfall gesperrt. Zwischen Dürrörsdorf, Dittersbach und Wünschendorf liegt ein toter Dachs auf der Fahrbahn. Im Salzlandkreis ist die Straße zwischen Sixdorf und Abzweig Biendorf nach einem Unfall gesperrt. Geblitzt wird auf der A9 Richtung Berlin zwischen Halle und Bitterfeld-Wolfen. Soweit der Verkehrsdienst. 8.04 Uhr.
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Mit einem musikalischen Bonjour aus Toulouse hinein in die Stunde zwischen 8 und 9 hier bei MDR Klassik. Das war das Orchestre du Capitole der Stadt im Süden Frankreichs mit Musik von Gabriel Fauré. Was haben wir vor? Bis 9 gleich gibt's wie immer unser Feuilleton. Und gegen 8.40 Uhr schauen wir ein bisschen voraus auf unser Abendprogramm und an den Neckar nach Heidelberg, denn heute übertragen wir da ein Konzert vom Heidelberger Frühling, das aber wiederum auch viel mit Amerika zu tun hat. Seien Sie gespannt um 8.40 Uhr. Erfahren Sie mehr. Jetzt machen wir weiter mit Musik von Giuseppe Valentini.

0: Kammermusik von Louis Massenot, gespielt vom Ensemble Piu. 8:13 ist's geworden.
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0: Und der Feuilletonist der Woche, Jörg Schicke, will uns heute offenbar ins Schwitzen bringen.
2: Ein Wort, das diesen Sommer und die Herausforderungen an die Gattung Mensch kennzeichnet: Hitze. Die FAZ nähert sich von verschiedenen Seiten und verrät zum Beispiel, dass mit den Temperaturen in vielen Ländern auch die Suizid- und Verbrechensrate steigt. Zitat: Im tropischen Norden Australiens etwa nennt man die mit Hitze einhergehende Reizbarkeit Mango Madness oder Going Tropo. Man dreht schlicht durch. Studien zeigen, dass das Risiko für Gewaltdelikte bei Hitze steigt. Zitat Ende. Und weiter schwärmt die FAZ vom Umgang der Finnen mit der Wärme, die das wiederum in ihrer berühmten finnischen Sauna einüben. Zitat: Keine andächtige Stille, keine ätherischen Öle, auch kein Aufgussmeister, der einem einen höheren Sinn suggerierte, so wie man es hierzulande aus dem etwas verkrampften Wellnessversprechen kennt. Vielmehr ein Moment ungeregelter Coolness. Man sitzt so nah beieinander, nicht um sich gemeinschaftlich zu verbessern, sondern um sich in einem Gespräch zu verheddern. Man schweigt daraufhin nicht aus einer heroischen Überwindung des Unzumutbaren, sondern weil man kurz an seine draußen abgestellte kühle Dose Bier denkt. Die Hitze wird weder romantisiert noch dramatisiert, sie ist einfach da. Und Punkt. Wo in Deutschland arbeitet ein Theater der Extraklasse? In Chemnitz, wo eben nicht nur über Neubau und Sanierung debattiert wird, sondern vor allem die Bühne mit bester Schauspielkunst bewirtschaftet wird. Die Freie Presse Chemnitz darf sich freuen. In der Kritikerumfrage der Fachzeitschrift Die Deutsche Bühne kommen die Theater Chemnitz mit 10 Nennungen auf Platz 2. Besonders gefeiert wird eine Oper. Zum großen Triumph der Spielzeit wurde die Opernuraufführung Rummelplatz von Ludger Vollmer nach dem Roman von Werner Breunig. Doch auch Carsten Knödlers Schauspielinszenierung Reinecke Fuchs, die Oper Der Bajazzo in der Regie von Luise Kautz, Sabrina Sadowskas Tanzprojekt Odyssee in C sowie die Figurentheateruraufführung Wir werden nachkommen von Christoph Werner fanden Eingang in die Umfrage. Damit ist Chemnitz etwas gelungen, was selbst für große Häuser nicht selbstverständlich ist. Ein Theater abseits der klassischen deutschen Kulturmetropolen macht nicht nur mit spektakulären Produktionen auf sich aufmerksam, sondern mit der Qualität eines ganzen Mehrspartenhauses. Und zum Schluss ein Blick in die digitale Taz aus Berlin, die sich die schöne Form der Kolumne leistet. Einen Text also, der das aktuell Reportagehafte mit einer gewissen literarischen Eleganz verbindet. Sophia Cesnik erzählt von einer Zugfahrt im Liegewagen von Österreich nach Berlin. Und auch hier greift das Wetter mit ein. Zitat: Die Klimaanlage war ausgefallen. Nach langem Gezeter der Reisenden und ratlosem Achselzucken des Bahnpersonals fiel schließlich die Entscheidung. Eine Weiterfahrt bei 35 Grad ohne Kühlung sei zu riskant. Also schnürten wir unsere Sachen samt Bettzeug und wechselten den Wagen. Ein stiller Abstieg vom Liege zum Sitzplatz. Kaum hatten wir uns dort eingerichtet, hieß es plötzlich, die Klimaanlage funktioniere nun doch wieder. Ob sie aber halten würde, blieb ungewiss. Und mit ihr die bange Frage, ob uns nicht bald ein weiterer Umzug bevorstünde.
0: Auf Reisen kann man was erleben, besonders wenn man die Deutsche Bahn benutzt. Aber in dem Fall war das ja vielleicht sogar die österreichische, denn die betreibt die Nightliner.
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Na, als Freund der Leichtathletik sage ich, das passt doch. Das City of Birmingham Symphonieorchester war das mit Musik von Percy Aldrich Grainger. Unser Gruß geht also in die Stadt der Leichtathletik-Europameisterschaft Birmingham und wir drücken die Daumen. Heute Abend Entscheidung im Zehnkampf. Das wird episch.

5 spanische Tänzer hat Moritz Moszkowski für Klavier zu 4 Händen komponiert. Das war die Nummer 4, wie gehört natürlich in einer Fassung. Für Flöte, Klarinette, 2 Violinen, Viola, Cello, Kontrabass und Klavier. Man könnte auch kleines Orchester sagen. Wie auch immer, 8:25 Uhr ist es geworden. Will heißen, 5 Minuten noch bis 8:30 Uhr.

0: Mit den London Mozart Players und der Musik von Ignaz Joseph Pleyel ist es 8:30 Uhr geworden, 8:30.
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0: In Dresden fast wolkenlos bei 18 Grad. Erfurt meldet wolkenlosen Himmel und 15 Grad. Leipzig wolkenloser Himmel, 16 Grad. Und auch über Magdeburg ist es wolkenlos bei 17 Grad. Und wie wird das Wetter heute? Wie entwickelt sich das alles? Wir haben viel Sonne zu erwarten, vereinzelt nur dünne Wolken. Es bleibt trocken bei Höchstwerten der Temperaturen zwischen 27 und 32 Grad. Wir kommen zur aktuellen Verkehrslage und haben das im Angebot. Die A4 Richtung Frankfurt ist zwischen Chemnitz-Mitte und dem Kreuz Chemnitz nach einem Unfall blockiert. Zurzeit Stau. Die A38 Richtung Leipzig zwischen Eisleben und Querfurt ist die rechte Fahrspur ebenfalls nach einem Unfall gesperrt. Auf der A73 Richtung Suhl ist die Abfahrt Eisfeld-Nord wegen Bauarbeiten gesperrt und nach Unfällen gesperrt sind die Straßen zwischen Nellschütz und Poserna, zwischen Wurkwitz und Pesterwitz und zwischen Sixdorf und dem Abzweig Biendorf. Geblitzt wird auf der neuen Richtung Berlin zwischen Halle und Bitterfeld-Wolfen. Soweit unsere Verkehrsinformationen. 8:31 Uhr, fahren Sie vorsichtig, kommen Sie gut an.
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Musik von Edward Elgar, ein Ausschnitt aus seiner Nursery Suite, gespielt vom Ulster Orchestra Belfast. Und jetzt hören wir ein Werk von Domenico Scarlatti, seine Sonate a Moll für Cembalo, hier ausgeführt mit Klavier von Alexandre Tarot.

0: mit der Musik von Hubert Parry, gespielt vom English String Orchestra, ist es 8.39 Uhr geworden.
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0: Ja, und da schauen wir auf den heutigen Abend hier bei uns im Programm bei MDR Klassik und gleichzeitig im ARD Radio Festival. Da geht's heute nach Heidelberg, die Stadt, wo man sein Herz verlieren soll und die eine Stadthalle hat. Und die ist seit der Gründung des Heidelberger Frühlings im Jahr 1997 die Hauptspielstätte. Und da haben wir es wieder, das Herzstück des Festivals. Nach einer umfassenden Sanierung ist das Musikfestival in diesem Jahr in das modernisierte Konzerthaus zurückgekehrt. Eingeladen waren da unter anderem das Royal Stockholm Philharmonic Orchestra und die in Mannheim geborene Stargeigerin Clara Yumi Kang. Und anschließend feierte das junge amerikanische Frauenvokalensemble Lehrer den Sommer mit Soul-Klassikern und Songs aus vier Jahrhunderten in seinem Anglo-American Songbook. Und was da drin steht und was man daraus hören kann, davon machen wir uns jetzt gleich mal einen kleinen Eindruck. Heute Abend geht's wie immer 20.03 Uhr gleich nach den Nachrichten los mit dieser Übertragung aus Heidelberg. Aber jetzt erstmal hören wir hinein ins Anglo-American Songbook des Frauenvokalensembles Lyra.

Na, das ist doch schon was Besonderes, das Frauenvokalensemble Lyrel. So werden sie richtig ausgesprochen, habe ich mich inzwischen informiert. Heute Abend mehr von den Damen und ihrem Anglo-American Songbook bei uns im Programm ab 20.03 Uhr. Der Blick zur Uhr des Morgens sagt, dass es 8.44 Uhr geworden ist, gleich 8:45 Uhr.

Musik von François-Joseph Gossec, Tambourine hat er sie genannt. Wir haben eine Flöte gehört und ein Orchester. James Galway waren das und das National Philharmonic Orchestra.

gewaltig. Der Waldmorgen für Männerchor a cappella. Am Rhein die Gesänge für Männerchor von Josef Gabriel Rheinberger. Das waren die Herren des MDR-Rundfunkchors und am Wochenende sind sie zusammen mit ihren Kolleginnen unterwegs in Freiberg und in Halberstadt zu MDR-Musiksommerkonzerten mit A-Cappella-Gesang. Und dirigiert werden sie dann von Alexander Lüken, der kommt aus Köln.

Rhein? Der Rhein war da ein schöner Gruß und in der nächsten Stunde kommt er zu uns, live hier ins Studio und wird berichten über die beiden Konzerte, was wir da so erleben können.

0: Die Nacht senkt sich über den Harz, als eine kleine Waldbewohnerin sich auf die Suche nach Nahrung begibt. Die Haselmaus klettert neugierig aus ihrem Kobel. Doch sie ist nicht allein. Die Eule im Baum über ihr spannt die Flügel auf und verschwindet in der Waldesnacht.
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3: Um 9 Uhr mit Mirko Jugelt. Nach dem Drohnenvorfall am Flughafen Leipzig-Halle sehen die sächsischen Grünen dringenden Handlungsbedarf. Fraktionsvize Valentin Lippmann sagte dem MDR, im konkreten Fall sei es nicht gelungen, die Drohne zu erkennen und abzuwehren. Das zeige, dass man da eine Lücke habe. Es müsse nun zügig geklärt werden, wer bei der Drohnenabwehr am schnellsten handlungsfähig sei, die Bundeswehr oder die Bundespolizei. Lippmann machte Russland für den versuchten Anschlag verantwortlich. Der Drohnenvorfall war gestern Thema im Innenausschuss des Landtags. Die Feuerwehr hat den Waldbrand bei Plauen auch über Nacht unter Kontrolle gehalten. Wie der zuständige Bereichsleiter mitteilte, konnte ein Aufflammen verhindert werden. Dennoch sollen heute für den schwer zugänglichen Hangbereich erneut 2 Löschhubschrauber zum Einsatz kommen. Zudem kam in der Nacht das technische Hilfswerk hinzu, um eine feste Wasserversorgung aufzubauen. Das Feuer war am Dienstag ausgebrochen, betroffen sind mehr als 7 Hektar Wald. Der Handel mit Osteuropa hat den deutschen Exporteuren eine gute Halbjahresbilanz beschert. Wie der Ostausschuss der deutschen Wirtschaft mitteilte, wuchsen die Ausfuhren in die 29 Länder um fast 11 Milliarden Euro. Das seien gut 7% mehr als im Vorjahreszeitraum. Besonders kräftig seien die Exporte nach Polen und Tschechien gewachsen. Die Geschäfte mit den USA und China seien hingegen um 10 Milliarden Euro eingebrochen. Die SED-Opferbeauftragte Evelyn Zupke warnt davor, die DDR zu verklären. Zum Jahrestag des Mauerbaus sagte sie der Rheinischen Post, einigen erscheine die DDR zunehmend schöner, je länger sie zurückliege. Dabei werde das tatsächliche Leben in der DDR ausgeblendet. Wer Widerspruch geäußert habe, habe schwer unter der Diktatur gelitten. Kulturstaatsminister Wolfram Weimer schlug vor, Straßen und Plätze nach Menschen zu benennen, die durch die DDR-Diktatur getötet wurden oder im Gefängnis saßen. Zum Jahrestag des Mauerbaus wird heute bundesweit an die Opfer der deutschen Teilung erinnert. Der Thüringer Haus- und Gebäudetechniker Thor hat Insolvenz angemeldet. Das berichtet die Thüringer Allgemeine. Das Unternehmen mit 800 Beschäftigten wolle sich in Eigenregie sanieren. Der Geschäftsbetrieb laufe weiter. Als Grund für die wirtschaftliche Schieflage nannte die Geschäftsführung unter anderem die gestiegenen Spritpreise und hohe Zinsen. Von der Insolvenz sind dem Bericht zufolge die Standorte in Erfurt, Heiligenstadt, Mitte-Roda und Leinefelde-Worbis betroffen. Das waren die Nachrichten. Das Wetter mit den aktuellen Temperaturen. Überall sonnig, Brocken 14 Grad, Chemnitz 18, Dresden 18, Eisenach 15, Erfurt 16 Grad, Fichtelberg 14, Gera 14, Görlitz 16, Halle 15, Leipzig 17, Magdeburg 17 und Meiningen 18 Grad. Heute verbreitet sonnig, gebietsweise auch dünne Schleierwolken und trocken. Höchstwerte 27 bis 32 Grad, dazu böiger Ostwind. Morgen weiter viel Sonne, nur wenige Wolken und trocken. Sehr heiß, Höchstwerte 30 bis 36 Grad. Am Wochenende zunächst sonnig und heiß, zum Sonntag hin Schauer und Gewitter und etwas Abkühlung. MDR-Verkehrsdienst. Die A4 Richtung Frankfurt ist zwischen Chemnitz-Mitte und Kreuz Chemnitz nach einem Unfall gesperrt. Zurzeit Stau. Letzte staufreie Abfahrt ist Chemnitz-Ost. A14 Richtung Magdeburg. Die Abfahrten Halle-Peißen sind wegen Bauarbeiten gesperrt. Auf der A73 Richtung Suhl ist die Abfahrt Eisfeld-Nord wegen Bauarbeiten gesperrt. Nach Unfällen gesperrt die Straßen zwischen Nelschitz und Poserna, zwischen Wurkwitz und Pesterwitz und zwischen Sixdorf und dem Abzweig Biendorf. Geblitzt wird auf der A9 Richtung Berlin zwischen Halle und Bitterfeld-Wolf und auf der A71 Richtung Schweinfurt zwischen Arnstadt Süd und Stadt Ilm. Soweit der Verkehrsdienst. 9.04 Uhr.
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2: Mit Wolfgang Schilling. Ich grüße ganz herzlich. Hallo.

mit spanischem Temperament bzw. mit italienisch-spanischem Temperament hinein in die Stunde zwischen 9 und 10 hier bei MDR Klassik. Das war das Ensemble El Concerto Español mit Musik von Francisco Corselli. Was haben wir vor in der Stunde bis 10? Wir sind gleich verabredet mit Alexander Lüken, seines Zeichens Chordirigent. Und er hat die Freude am kommenden Wochenende und morgen schon mit dem MDR Rundfunkchor zu Gast zu sein im Dom zu Freiberg und im Dom zu Halberstadt. Und was er da so vorhat mit unserem Chor, das wollen wir gleich mit ihm im Live-Gespräch hier klären. Und gegen 9.40 Uhr schauen wir nicht voraus aufs Wochenende, sondern zurück in die Geschichte. Heute vor 100 Jahren wurde Fidel Castro geboren. Eine sehr einprägsame Gestalt der Geschichte in jede Richtung. Wir werfen einen Blick auf sein Leben. Wie gesagt, gegen 9.40 Uhr.

0: Klang wie Filmmusik und war auch welche. Solche von Niki Reiser aus dem Streifen Das fliegende Klassenzimmer. Die Variante, die im Jahr 2002 in die Kinos kam. 9.13 Uhr ist es geworden, gleich 21:15 Uhr.
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0: Naturstimmen und Abendrot, das sind die Überschriften von zwei MDR-Musiksommerkonzerten, die morgen im Freiberger Dom und am Sonnabend im Dom zu Halberstadt zu erleben sind. Der MDR-Rundfunkchor singt a cappella romantische Chormusik und Chorwerke der Gegenwart, alles mit Bezug zur Natur. Und dirigiert wird der MDR-Rundfunkchor vom jungen, preisgekrönten Chorleiter Alexander Lücken, den ich jetzt hier bei MDR Klassik begrüße. Guten Morgen, Herr Lücken.
2: Guten Morgen.
0: Ja, Freiberger Dom, Dom zu Halberstadt, das klingt gewaltig, sind auch tolle Bauwerke, kann Sie aber wahrscheinlich kaum beeindrucken. Sie kommen aus Köln. Haben Sie auch schon mal im Kölner Dom gearbeitet in Ihrem Beruf?
2: Ich habe ein paar Mal dort gesungen, aber man singt hinten im Chorraum. Also man füllt nicht wirklich den ganzen Dom, was auch kaum möglich ist. Man bräuchte einen sehr, sehr, sehr großen Chor.
0: Der Wald und die Natur, das sind ja die großen Themen des gesamten MDR-Musiksommers in diesem Jahr. Welche Bedeutung hat denn der Wald für Sie als Kölner? Hat der Wald da überhaupt eine Bedeutung bei diesem Fluss, der durch die Stadt fließt?
2: Und gerade als Kölner, ja. Ich habe in den letzten Jahren gemerkt, dass mir die Natur für mich ein wichtiger Ausgleich ist. Ich bin eigentlich ein totales Landei. Ich komme aus dem Emsland und bin dann nach Köln gezogen und merke, wenn ich zu lange in der Stadt bin, dann tut mir das sehr gut, mal rauszukommen. Es können auch die Berge sein, da bin ich sehr gern, aber das ist immer nur im Urlaub möglich. Aber im Wald kann man auch für einen Tag mal gehen und das tut mir sehr gut.
0: Also Urlaub ist gewesen, jetzt wird gearbeitet, ja. Das Programm der beiden Konzerte der Anstehenden. Das geht vom frühen 19. Jahrhundert mit Fanny Hensel, Geburtsjahr 1805, bis in die Gegenwart zu Laura Marconi, Jahrgang 1989. Ja, zwei Frauen auch. Welche Klangsprachen und welche Klangwelten erwarten uns da in diesen beiden Konzerten?
2: Es erwarten die ZuhörerInnen ganz, ganz unterschiedliche Klangwelten. Alleine wenn wir den ersten Zyklus auf dem Programm anschauen von Velio Tormis, das sind 7 Stücke in ungefähr 10 Minuten. Also das Kürzeste dauert gerade mal vielleicht 45 Sekunden. Mhm. Und wir haben es in den Proben so etwas wie eine Sopran-Etüde für Staccato genannt. Das ist Tormis hat 7 kleine Miniaturen geschaffen, die sich überhaupt nicht wiederholen, überhaupt nicht ähneln. Alleine diesem Zyklus ist von der lautesten Stelle im ganzen Programm bis zu dieser Staccato-Übung. Und es gibt ganz wohltuende Harmonien und es ist ganz, ganz bunt, manchmal trocken. Dann haben wir mit Marconi, dieser zeitgenössischen Komposition, die erst im letzten Jahr uraufgeführt wurde, ganz klangvolle Liegeklänge, aber Harmonien, die jetzt nicht so ganz gewöhnlich sind, aber die so ganz immersiv sind. Die Musik kann man einfach so auf sich wirken lassen. Wir spielen da ein bisschen mit Geräuschen, mit Plastiktüten und so weiter. Und dann haben wir natürlich diese ganz klassische Frühromantik mit Fanny Hensel, wo wir Wohlfühltexte haben, diese Wald- und Naturromantik, auch textlich einfach gut ausgelegt. Das sind wie volksliedhaft gesetzte homophone Sätze, die aber sehr, sehr schön ausgearbeitet sind. Und natürlich gibt es dann am Ende mit dem Maler Adagietto im Satz von Clytus Gottwald quasi Orchestermusik.
0: Dazu kommen wir noch im Einzelnen. Sie haben den Esten Veljo Tormis angesprochen. Es sind auch noch Werke des Schweden Hugo Alfvén und des Finnen Eino Juhani Rautavaara mit im Programm. Gibt es auch so eine A cappella-Stimme des Nordens?
2: Vielleicht. Also die angesprochenen Stücke von Alfvén und Rautavaara, die kombinieren wir mit Kodai und haben so einen kleinen Quasi-Zyklus aus diesen 3 Stücken gebaut zu sommerlicher Abendmusik. Das sind alles 3 totale Klassiker der Chorliteratur aus verschiedenen Ländern. Vielleicht kann man gewisse Parallelen finden, aber wie gesagt, Tormis lässt sich da eigentlich kaum einordnen. Es kommt sowas vor, was harmonisch oder klanglich Alfvén und Rautavaara sehr ähnlich ist, aber es kommt auch komplett andere Sachen vor.
0: Ich habe mal auf Ihre Webseite geschaut und da steht, Sie seien ein Dirigent mit Schwerpunkt auf komplexer und selten aufgeführter Musik. Was reizt Sie denn so am Komplexen und Seltenen in der Musik?
2: Mich reizt einfach Neues. Mich reizt etwas, das ich noch nicht kenne, mit dem ich mich gedanklich auseinandersetzen muss. Mich reizt auch das Intellektuelle an der Musik, dass ich wirklich vom Kopf her gefordert bin, aber natürlich das Emotionale mindestens genauso sehr. Trotzdem wiederhole ich mich nicht gern. Also ich bin immer froh, wenn ich Sachen entdecke, die ich noch nicht kenne, wenn ich noch besser Sachen entdecke, die niemand kennt. Sowas haben wir auch schon viel gemacht und bei neuer Musik und gerade Uraufführungen ist es eben automatisch der Fall und ich bin sehr gerne im Austausch mit KomponistInnen. Ich mag einfach diese menschliche Interaktion, die habe ich mit dem Chor sowieso und schätze das sehr, aber wenn man das auch noch mit dem Komponisten haben kann oder der Komponistin, dann bin ich sehr glücklich.
0: Jetzt kommen wir mal zu dem Komponisten, mit dem Sie keinen Austausch mehr haben können, mit Gustav Mahler. Am Ende der beiden Konzerte steht ja, kann man fast sagen, ein Hit der Klassik, Gustav Mahlers berühmtes Adagietto aus seiner 5. Sinfonie, das es auch schon zu Kino rumgebracht hat. Der Komponist und Chormusiker und Leiter Klytus Gottwald hat eine A Cappella-Fassung für Chor geschaffen, die Sie jetzt aufführen. Wie klingt der berühmte Mahler-Streich? Orchestersatz A Cappella.
2: Für so eine Gelegenheit bin ich sehr, sehr, sehr dankbar, dass wir hier beim MDR Rundfunkchor sind, denn die sind einfach zahlenmäßig und natürlich stimmlich wirklich in der Lage, das darzustellen, was man selten findet bei A Cappella Chören. Also so wundervoll dieses Arrangement ist für 16 Stimmen von Klytus Gottwald, es ist schwer umzusetzen rein klanglich. Genau das, was Sie gerade sagen, es ist doch sehr schwer, ein komplettes Streichorchester von einem Mahler Symphonieorchester chorisch darzustellen. Mhm. Die Anlage von Klytus Gottwald, die macht es aber möglich, wenn man den entsprechenden Chor hat. Und das ist mit Sicherheit der MDR Rundfunkchor. Die SängerInnen genießen das total, wurde mir rückgemeldet in den Proben. Man freut sich ja einfach auch mal als Chor was zu singen, was wirklich diese symphonische Breite hat. Da gibt es ja nicht so ganz viel in der A Cappella-Literatur, dass das bietet. Und es macht tierisch Spaß, das zu dirigieren und zu singen. Und das ganze Programm ist ja wirklich ein bisschen ein Wohlfühlprogramm, ganz bewusst so konzipiert für alle, für uns als Ausführende und auch fürs Publikum. Das macht einfach Spaß zu hören und auszuführen.
0: Da kann kaum noch was schiefgehen. Jetzt muss es nur noch stattfinden. Der Dirigent Alexander Lüken leitet den MDR Rundfunkchor in den MDR Musiksommerkonzerten am Freitag im Freiberger Dom und am Sonnabend in Halberstadt. Herr Lüken, wir freuen uns auf die Konzerte und danken ganz herzlich für den Besuch hier bei uns im Studio und die beiden Konzerte mit der Überschrift Naturstimmen und im Abendrot, die erleben Sie, wie gesagt, morgen um 19.30 Uhr im Freiburger Dom und am Sonnabend um 18 Uhr im Dom zu Halberstadt. Und alle Infos zu den anderen Konzerten des MDR Musiksommers finden Sie auf mdrklassik.de.

Die Waldesnacht, Opus 62, Nummer 3 von Johannes Brahms mit dem MDR-Rundfunkchor und einigen nicht zu überhörenden Hustern aus dem Auditorium. Live ist eben live.

Ein neapolitanischer Mandolinspieler fürs Klavier, eine Komposition von Karl Reinecke aus seinen Bildern aus dem Süden, gespielt vom Klavierduo Genova Dimitrov.

0: Das waren nicht die Jäger aus Kurpfalz, sondern die Damen und Herren des Kurpfälzischen Kammerorchesters mit Musik von Antonio Rossetti. 9:30 ist's geworden, 9:30.
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0: In Dresden wolkenloser Himmel bei 21 Grad, Erfurt wolkenloser Himmel 18 Grad, Leipzig wolkenloser Himmel 19 Grad und das gleiche hat Magdeburg zu melden. 19 Grad bei wolkenlosem Himmel. Wie geht das weiter mit dem wolkenlosen Himmel heute tagsüber? Auf jeden Fall wird es viel Sonne geben. Vereinzelt dünne Wolken können aufziehen. Es bleibt in jedem Fall trocken bei Temperaturen, die man sehr schön warm nennen kann. 27 bis 32 Grad werden da erwartet. Wir kommen zur aktuellen Verkehrslage und beginnen auf der A2 Richtung Hannover zwischen Irxleben und Allerингersleben. 7 Kilometer Stau und stockender Verkehr an einer Baustelle. 20 Minuten dauert es länger. Die A4 Richtung Frankfurt ist zwischen Chemnitz-Mitte und dem Kreuz Chemnitz nach einem Unfall gesperrt. Zurzeit 4 Kilometer Stau. Die letzte freie Abfahrt ist Chemnitz-Ost. Auf der A73 Richtung Suhl ist die Abfahrt Eisfeld-Nord wegen Bauarbeiten gesperrt. Und nach Unfällen sind gesperrt die Straßen zwischen Nellschütz und Poserna, zwischen Wurkwitz und Pesterwitz, zwischen Jöstadt und Königswalde und zwischen Sixdorf und dem Abzweig Biendorf. Geblitzt wird auf der A9 Richtung Berlin zwischen Halle und Bitterfeld-Wolfen. Auf der A14 Richtung Dresden steht ein Blitzer zwischen Leipzig-Nordost und Leipzig-Ost. Und auf der A71 Richtung Schweinfurt einer zwischen Arnstadt-Süd und Stadt-Ilm. Soweit unsere Verkehrsinformationen. 9.32 Uhr. Fahren Sie vorsichtig. Kommen Sie gut an.
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Energisch musiziert das Ensemble Gli Incogniti mit Musik von Carl Philipp Emanuel Bach und mit solcher von Wilhelm Wongten. Für zwei Klaviere geht es jetzt weiter.

Richard Markham und David Nettle waren die Herren an den beiden Klavieren. Wer die Kokosnuss bedient hat, bleibt deren Geheimnis.

9.41 Uhr ist es geworden und angesichts der heute zu erwartenden Temperaturen tauchen wir jetzt ab ins Aquarium, das von Camille Saint-Saëns.

0: Wir verlassen das Aquarium aus dem Karneval der Tiere von Camille Saint-Saëns auf Tauchzeit 9.44 Uhr, gleich 9:45.
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0: Am 13. August 1926, heute also vor 100 Jahren, wurde Fidel Castro geboren. Der kubanische Revolutionär war nicht nur für seine meist roten Trainingsanzüge bekannt, sondern auch für seine ausufernden Reden. Vor der UN-Vollversammlung hat er einmal 4,5 Stunden am Stück gesprochen. Beides illustriert, wie sich um den charismatischen Diktator ein Kult entwickelte. Auch wenn er sich als Befreier und Menschenfreund gerierte, verwandelte er Kuba während seiner über 50-jährigen Regentschaft in einen Einparteienstaat. Man kann auch Diktatur dazu sagen. Christina Fee Möbus mit ihrem Blick in die Geschichte und auf dieses spezielle Leben.
2: Wäre Fidel Castro eine Katze, hätte er mehr als 7 Leben. 640 Mordkomplotte sind nach Geheimdienstberichten gegen ihn geschmiedet worden, teils mit skurriler Kreativität. Zigarren, die in der Hand des passionierten Rauchers explodieren. Eine CIA-Agentin aus Deutschland, die ihn umbringen soll. Oder ein vergifteter Schokomilchshake für den Eisfan Fidel. Immer wieder planen politische Gegner Castros Tod. Erfolglos. Eine kugelsichere Weste? Braucht er nicht, sagt Fidel Castro bei einem Interview, öffnet seine Militäruniform und hält die blanke Brust in die Kamera. Ich trage eine moralische Weste, kontert er. Als charismatisch gilt Fidel Castro, als unbeugsam und hochintelligent. Der promovierte Jurist und Sohn eines Großgrundbesitzers jagt zusammen mit Che Guevara und seiner linksnationalistischen Rebellenarmee 1959 den korrupten Diktator Batista aus dem Amt.
3: Die Tyrannei ist beendet und die Freude darüber ist riesengroß. Aber es bleibt noch viel zu tun. Niemand sollte den Fehler machen, zu glauben, dass das, was kommt, leicht sein wird.
2: Am Anfang der Revolution feiert das kubanische Volk noch den Maximo Líder, übersetzt den großen Anführer. Castro investiert massiv ins Bildungs- und Gesundheitswesen, macht Schule und Arztbesuche auch in ländlichen Gegenden für alle zugänglich. Das kleine Kuba, im Kalten Krieg ein Bollwerk gegen den mächtigen Feind vor der Haustür, die USA. Die Vereinigten Staaten verhängen ein umfassendes Handelsembargo. Die Bevölkerung ächzt, bis heute unter den Konsequenzen.
3: Wir wollen nicht, dass man uns bedroht. Wir wollen nicht, dass man uns einschüchtert. Sowas gefällt uns nicht. Unser Volk hat längst verlernt, was es heißt, Angst zu haben.
2: Das sagt Fidel Castro 1980. Angst haben mittlerweile viele allerdings eher vor ihm als vor dem Klassenfeind. Er geht als Staatsoberhaupt hart gegen echte oder vermeintliche Regimegegner vor. Castro lässt Oppositionelle einsperren. Viele wenden sich ab von ihrem einstigen Idol, das verbissen an dem verblassten Ideal einer kommunistischen Weltrevolution hängt. Das sagt auch dieser Exilkubaner in Miami bei einer Demo im Jahr 1994.
4: Wir können nichts erreichen, solange wir eine Diktatur haben und keine Demokratie.
2: Wer kann, geht. Fidel Castro aber bleibt, auch an der Macht. Weder die Attentatspläne noch der Massenexodus aus Kuba können das ändern. Erst gesundheitliche Probleme führen ab 2006 dazu, dass der langbärtige Rebell seine Macht an seinen Bruder Raúl überträgt. Im November 2016 starb Fidel Castro in Havanna. Heute, am 13. August, wäre der Revolutionär und Regierungschef 100 Jahre alt geworden.
0: Und Christina Fee Möbus hat uns daran erinnert. Eine kleine Anekdote noch aus dem frühen Leben von Fidel Castro. Der flog nach eigenen Angaben mal aus dem Schulchor, weil den Lehrern aufgefallen war, dass er nur den Mund bewegte. Ja, ja, viel Bewegung mit dem Mund, wenig dahinter.

0: Mit Fiedelei, Trommeln und ergötzlicher Springerei ist's 9.52 Uhr geworden.
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0: Und die kommt jetzt von Gottfried Reiche. Der wurde 1667 in Weißenfels geboren, wo er auch seine musikalische Ausbildung bekommen hat. Und 1688 ging er dann nach Leipzig, wo er eine Anstellung als Stadtpfeifergeselle bekam. Im Jahr 1700 wurde er dann zum Kunstgeiger und 1706 zum Stadtpfeifer ernannt. Und da durfte er dann bei der Leipziger Messe, bei Festen in der Stadt, in den Gärten und auf dem Lande auftreten und damit umfänglich Geld hinzuverdienen. Ja, die Muckerei, die war auch damals im 18. Jahrhundert schon verbreitet. Wir hören jetzt von ihm aus der Sonatine in Dorisch D. ein schönes Stück, gespielt vom Bläserkollegium Leipzig, sozusagen die Stadtpfeifer der Gegenwart.

Musik aus alter Leipziger Zeit. Apropos Zeit, 9.54 Uhr zeigt sie an, die Studiouhr. Und das heißt, der Morgen hier bei MDR Klassik geht so allmählich zu Ende. Mein Name ist Wolfgang Schilling. Ich verabschiede mich an dieser Stelle von Ihnen und wünsche Ihnen noch einen wunderschönen Tag. Machen Sie es gut.

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3: Um 10 Uhr mit Mirko Jugelt. Die Zahl der Kindeswohlgefährdungen ist auf einem neuen Höchststand gestiegen. Wie das Statistische Bundesamt mitteilte, meldeten die Jugendämter im vergangenen Jahr rund 79.800 Fälle. Das seien 10% mehr gewesen als 2024. Mehr als die Hälfte der betroffenen Kinder sei höchstens 8 Jahre alt gewesen. Grund für den Anstieg könnte neben einer tatsächlichen Zunahme der Fälle auch eine höhere Anzeigenbereitschaft sein. Unter Kindeswohlgefährdung fallen etwa Vernachlässigung sowie psychische und körperliche Gewalt. Die Mehrheit der Deutschen fordert mehr staatliche Anstrengungen beim Klimaschutz. Das geht aus einer Studie im Auftrag der Bertelsmann-Stiftung hervor. Danach meinen 54%, dass der Staat mehr Geld in den Klimaschutz investieren soll. Zur Finanzierung empfehlen 72% den Abbau klimaschädlicher Subventionen. 67% setzen auf höhere Steuern für Spitzenverdiener. Laut Studie ist die Zustimmung zur Energiewende in den vergangenen 5 Jahren leicht gesunken. Der Handel mit Osteuropa hat den deutschen Exporteuren eine gute Halbjahresbilanz beschert. Wie der Ostausschuss der deutschen Wirtschaft mitteilte, wuchsen die Ausfuhren in die 29 Länder um fast 11 Milliarden Euro. Das seien gut 7% mehr als im Vorjahreszeitraum. Besonders kräftig seien die Exporte nach Polen und Tschechien gewachsen. Die Geschäfte mit den USA und China seien hingegen um 10 Milliarden Euro eingebrochen. Nach dem Drohnenvorfall am Flughafen Leipzig-Halle sehen die sächsischen Grünen dringenden Handlungsbedarf. Fraktionsvize Valentin Lippmann sagte dem MDR, im konkreten Fall sei es nicht gelungen, die Drohne zu erkennen und abzuwehren. Es müsse nun zügig geklärt werden, wer bei der Drohnenabwehr am schnellsten handlungsfähig sei, die Bundeswehr oder die Bundespolizei. Lippmann machte Russland für den versuchten Anschlag verantwortlich. Die Feuerwehr hat den Waldbrand in Plauen auch über Nacht unter Kontrolle gehalten. Wie der zuständige Bereichsleiter mitteilte, konnte ein Aufflammen verhindert werden. Dennoch sollen heute für den schwer zugänglichen Hangbereich erneut 2 Löschhubschrauber zum Einsatz kommen. Zudem kam in der Nacht das technische Hilfswerk hinzu, um eine feste Wasserversorgung aufzubauen. Das Feuer war am Dienstag ausgebrochen, betroffen sind mehr als 7 Hektar Wald. Das waren die Nachrichten. Das Wetter mit den aktuellen Temperaturen: überall sonnig, Brocken 14 Grad, Chemnitz 20, Dresden 21, Eisenach 18, Erfurt 18 Grad, Fichtelberg 16, Gera 18, Görlitz 18, Halle 20, Leipzig 20, Magdeburg 20 und auch Meiningen 20 Grad. Heute verbreitet sonnig, gebietsweise auch dünne Schleierwolken und trocken, Höchstwerte 27 bis 32 Grad, dazu böiger Ostwind. Morgen weiter viel Sonne, nur wenige Wolken und trocken, sehr heiß, Höchstwerte 30 bis 36 Grad. Am Wochenende zunächst sonnig und heiß, zum Sonntag hin mit Schauern und Gewittern etwas Abkühlung. MDR-Verkehrsdienst, Vorsicht auf der A2 Richtung Hannover, zwischen Burgzentrum und Lostau befindet sich eine ungesicherte Unfallstelle auf der linken Fahrspur. A2 Richtung Hannover zwischen Irxleben und Allerengersleben, 8 Kilometer Stau nach einem Unfall im Baustellenbereich, 1 Stunde und 30 Minuten Verzögerung. Die A4 Richtung Frankfurt ist zwischen Chemnitz-Mitte und Kreuz Chemnitz nicht mehr gesperrt, eine Fahrspur ist wieder frei, wegen Bergungsarbeiten aber noch 6 Kilometer Stau bis Chemnitz-Ost und Stau auf der Umfahrung über die B169. A9 Richtung Berlin zwischen Kleinmarzahn und Niemegk Stau plus 10 Minuten. A71 Richtung Schweinfurt, Vorsicht zwischen Gräfenrode und Oberhof, steht im Rennsteigtunnel ein defektes Fahrzeug auf der rechten Fahrspur. A72 Richtung Leipzig zwischen Stolberg Nord und Chemnitz Süd, Stau plus 10 Minuten. Nach Unfällen gesperrt die Straßen zwischen Nelschitz und Poserna, zwischen Jöstadt und Königswalde und zwischen Sixdorf und dem Abzweig Biendorf. Soweit der Verkehrsdienst, 10.04 Uhr.
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1: Um 11 Uhr mit Mirko Jugelt. Das Amtsgericht Chemnitz hat einen Haftbefehl gegen den AfD-Bundestagsabgeordneten Maximilian Krah erlassen. Eine Gerichtssprecherin erklärte, derzeit werde geprüft, ob für die Vollstreckung die Aufhebung von Krahs Immunität beantragt werde. Der Haftbefehl geht auf einen Streit mit dem Satiriker Jan Böhmermann zurück. Der AfD-Politiker hatte dabei eine juristische Niederlage erlitten. Laut einem Spiegelbericht sind noch Prozesskosten offen. Krah kündigte an, den Betrag nun zahlen zu wollen. Der Wahlkreis des Politikers liegt in Chemnitz. Deshalb ist das dortige Amtsgericht zuständig. Die Zahl der Kindeswohlgefährdungen ist auf einen neuen Höchststand gestiegen. Wie das Statistische Bundesamt mitteilte, meldeten die Jugendämter im vergangenen Jahr rund 79.800 Fälle. Das seien 10% mehr gewesen als 2024. Mehr als die Hälfte der betroffenen Kinder sei höchstens 8 Jahre alt gewesen. Grund für den Anstieg könnte neben einer tatsächlichen Zunahme der Fälle auch eine höhere Anzeigenbereitschaft sein. Unter Kindeswohlgefährdung fallen etwa Vernachlässigung sowie psychische und körperliche Gewalt. Die deutschen Bauern rechnen wegen der Trockenheit mit einer kleineren Getreideernte. Der Deutsche Raiffeisenverband prognostizierte für dieses Jahr eine Menge von knapp 40 Millionen Tonnen. Im vergangenen Jahr seien 45 Millionen Tonnen Getreide geerntet worden. Nur die günstige Witterung im Frühjahr habe größere Schäden verhindert. Der Raiffeisenverband vertritt 1600 Agrargenossenschaften. Die Feuerwehr hat den Waldbrand bei Plauen auch über Nacht unter Kontrolle gehalten. Wie der zuständige Bereichsleiter mitteilte, konnte ein Aufflammen verhindert werden. Dennoch sollen heute für den schwer zugänglichen Hangbereich erneut 2 Löschhubschrauber zum Einsatz kommen. Zudem kam in der Nacht das technische Hilfswerk hinzu, um eine Westewasserversorgung aufzubauen. Das Feuer war am Dienstag ausgebrochen. Betroffen sind mehr als 7 Hektar Wald. Der nächste Eurovision Song Contest findet in der bulgarischen Schwarzmeerstadt Burgas statt. Das gab das bulgarische nationale Fernsehen bekannt. Burgas setzte sich damit gegen die Hauptstadt Sofia durch. Der ESC wird traditionsgemäß vom Siegerland des Vorjahres ausgerichtet. In diesem Jahr hatte die Bulgarin Dara mit ihrem Partylied Bangaranga gewonnen. Das waren die Nachrichten. Das Wetter mit den aktuellen Temperaturen. Überall sonnig, Brocken 16 Grad, Chemnitz 22, Dresden 22, Eisenach 22 Grad, Erfurt 20, Fichtelberg 17, Gera 21, Görlitz 21, Halle 22, Leipzig 23, Magdeburg 22 und Meiningen 22 Grad. Heute verbreitet sonnig, gebietsweise auch dünne Schleierwolken und trocken, Höchstwerte 27 bis 32 Grad, dazu böiger Ostwind. In der Nacht meist sternenklar, 17 bis 11 Grad. Morgen weiter viel Sonne, nur wenige Wolken, trocken und sehr heiß, 30 bis 36 Grad. Am Wochenende zunächst sonnig und heiß, zum Sonntag hin mit Schauern und Gewittern etwas Abkühlung. MDR-Verkehrsdienst. Vorsicht auf der A13 Richtung Berlin. Zwischen Schönborn und Ortrand liegt eine Plane auf der Fahrbahn. A2 Richtung Berlin zwischen Allerengersleben und Bornstedt stockender Verkehr. Richtung Hannover zwischen Irxleben und Allerengersleben 9 Kilometer Stau nach einem Unfall. 1 Stunde und 15 Minuten Verzögerung. A9 Richtung Berlin zwischen Triptes und Hermsdorf Süd. 4 Kilometer Stau plus 20 Minuten. Zwischen Kleinmarzins und Niemeck 4 Kilometer Stau, ebenfalls 20 Minuten Verzögerung. Vorsicht auf der A9 Richtung München zwischen Dreußig und Eisenberg. Liegen Fahrzeugteile auf der rechten Spur. Im Landkreis Anhalt-Bitterfeld ist die Straße zwischen Klein-Wölknitz und Groß-Paschleben gesperrt. Hier öffnet die Bahnschranke nicht mehr. Soweit der Verkehrsdienst, 11.04 Uhr.
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3: Um 12 Uhr mit Renato Bodenburg. Das Amtsgericht Chemnitz hat einen Haftbefehl gegen den AfD-Bundestagsabgeordneten Maximilian Krah erlassen. Eine Gerichtssprecherin erklärte, derzeit werde geprüft, ob für die Vollstreckung die Aufhebung von Krahs Immunität beantragt werde. Der Haftbefehl geht auf einen Streit mit dem Satiriker Jan Böhmermann zurück. Der AfD-Politiker hatte dabei eine juristische Niederlage erlitten. Laut einem Spiegelbericht sind noch Prozesskosten offen. Krah kündigte an, den Betrag nun zahlen zu wollen. Der Wahlkreis des Politikers liegt in Chemnitz, deshalb ist das dortige Amtsgericht zuständig. Bundestagspräsidentin Julia Klöckner hat zum Jahrestag des Mauerbaus eine anhaltende Spaltung zwischen Ost und West beklagt. Klöckner sagte bei einer Gedenkveranstaltung in Berlin, die frühere Grenze sei heute fast unsichtbar, doch in den Köpfen sei sie häufig noch da. Wer die unterschiedlichen Lebenserfahrungen in Ost und West verstehen wolle, müsse bereit sein, zuzuhören. Klöckner warnte, die Freiheit sei derzeit erneut in Gefahr, diesmal auch durch Gleichgültigkeit und Desinteresse. Heute vor 65 Jahren war mit dem Bau der Mauer begonnen worden. Die deutschen Bauern rechnen wegen der Trockenheit mit einer kleineren Getreideernte. Der Deutsche Raiffeisenverband prognostizierte für dieses Jahr eine Menge von knapp 40 Millionen Tonnen. Im vergangenen Jahr seien 45 Millionen Tonnen Getreide geerntet worden. Nur die günstige Witterung im Frühjahr habe größere Schäden verhindert. Der Raiffeisenverband vertritt 1600 Agrargenossenschaften. Die Zahl der Kindeswohlgefährdungen ist auf einen neuen Höchststand gestiegen. Wie das Statistische Bundesamt mitteilte, meldeten die Jugendämter im vergangenen Jahr rund 79.800 Fälle. Das seien 10% mehr gewesen als 2024. Unter Kindeswohlgefährdung fallen etwa Vernachlässigung sowie psychische und körperliche Gewalt. In den meisten Fällen ging die Gefährdung von Vater oder Mutter aus. Für den Deutschen Radiopreis ist auch eine Produktion des Mitteldeutschen Rundfunks nominiert worden. In der Kategorie Beste Programmaktion geht eine Reihe von MDR Kultur ins Rennen. Bei der Aktion konnten Hörer Erinnerungen aus dem Sommer 1990 teilen. Parallel dazu gab es Kolumnen von Schriftstellern und Interviews mit Kulturschaffenden. Der Deutsche Radiopreis wird in 10 Kategorien verliehen. Die Gewinner werden Mitte September von der Grimme-Jury gekürt. Das waren die Nachrichten. Das Wetter, die aktuellen Temperaturen. Alle Stationen melden wolkenlosen Himmel. Die Temperaturen dazu: Brocken 17 Grad, Chemnitz 23, Dresden 24, Eisenach 24, Erfurt 23, Fichtelberg 18, Gera 23, Görlitz 23, Halle 25, Leipzig 26, Magdeburg 25 und Meiningen 24 Grad. Am Nachmittag Sonne, von der Altmark bis zum Erzgebirge einzelne dünne Wolken und trocken, Höchstwerte 27 bis 32 Grad und böiger Ostwind. In der Nacht sternenklar und trocken, Tiefstwerte 17 bis 11 Grad. Morgen heiter, allmählich einzelne Wolken und trocken, sehr heiß, Höchstwerte 31 bis 36 Grad. Am Wochenende zunächst sonnig und heiß, am Sonntag Schauer und Gewitter und sinkende Temperatur. MDR Verkehrsdienst. A2 Richtung Berlin zwischen Allerингersleben und Bornstedt. 9 Kilometer stockender Verkehr an einer Baustelle. A2 Richtung Hannover zwischen Irxleben und Alsleben. 12 Kilometer Stau nach einem LKW-Unfall im Baustellenbereich. 1 Stunde und 45 Minuten Verzögerung. Der LKW muss hier noch geborgen werden. Es ist nur eine Spur frei. A9 Richtung München zwischen Triebtis und Hermsdorf Süd 4 Kilometer Stau plus 30 Minuten. A9 Richtung Berlin zwischen Köselitz und Niemeck 7 Kilometer Stau durch ein defektes Fahrzeug im Baustellenbereich plus 30 Minuten. A17 Richtung Dresden zwischen Grenzübergang Breitenau-Schönwald und Bad Gottleuba 3 Kilometer Stau. Nach Unfällen sind gesperrt die Straßen zwischen Nellschütz und Poserna, zwischen Jöstedt und Königswalde, zwischen Sixdorf und Abzweig Biendorf, zwischen Uftrungen und dem Abzweig Bösenrode und in Olbernhau die Freiberger Straße zwischen Ortseingang und Heuweg. Der Magdeburger Ring B71 ist zwischen Salbker Chaussee und Kirschweg nach einem Unfall gesperrt und geblitzt wird auf der A14 Richtung Dresden zwischen Leipzig Nordost und Leipzig Ost. Soweit der MDR Verkehrsdienst. Es wird 12.05 Uhr.
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3: Um 13 Uhr mit Renato Bodenburg. Bundestagspräsidentin Julia Klöckner hat zum Jahrestag des Mauerbaus eine anhaltende Spaltung zwischen Ost und West beklagt. Klöckner sagte bei einer Gedenkveranstaltung in Berlin, die frühere Grenze sei heute fast unsichtbar, doch in den Köpfen sei die Mauer häufig noch da. Wer die unterschiedlichen Lebenserfahrungen in Ost und West verstehen wolle, müsse bereit sein zuzuhören. Klöckner warnte, die Freiheit sei derzeit erneut in Gefahr, diesmal durch Gleichgültigkeit und Desinteresse. Das Amtsgericht Chemnitz hat einem Medienbericht zufolge einen Haftbefehl gegen den AfD-Bundestagsabgeordneten Maximilian Krah erlassen. Wie der Spiegel berichtet, geht es um einen Streit mit dem Satiriker Jan Böhmermann. Auf MDR-Anfrage teilte das Amtsgericht Chemnitz mit, es könne den Vorgang nicht bestätigen, da es sich um ein nicht öffentliches Verfahren handle. Der AfD-Politiker hatte in dem Rechtsstreit eine juristische Niederlage erlitten. Die Prozesskosten seien noch offen. Krah kündigte an, den Betrag nun zahlen zu wollen. In der Ukraine sind im Juli so viele Zivilisten getötet worden wie in keinem anderen Monat seit Beginn des russischen Angriffskrieges. Nach Angaben der Vereinten Nationen starben 437 Menschen, mehr als 2600 wurden verletzt. Die UN-Beobachtermission spricht von einem weiter wachsenden Leid der Bevölkerung. Insgesamt stieg die Zahl der zivilen Opfer den Angaben zufolge in den ersten 7 Monaten dieses Jahres um 44% im Vergleich zum Vorjahreszeitraum. Der Meta-Konzern hat in Australien mehr als 750.000 Konten von jugendlichen Nutzern gesperrt. Hintergrund ist das seit Dezember geltende Social-Media-Verbot für unter 16-Jährige. Die Jugendlichen sollen damit vor Cybermobbing und verstörenden Inhalten geschützt werden. Nach Angaben von Meta umgehen jedoch viele Betroffene die Altersbeschränkungen. Mit Hilfe künstlicher Intelligenz prüfe man, ob Online-Aktivitäten Rückschlüsse auf das Alter der Nutzer lieferten. Der nächste Eurovision Song Contest findet in der bulgarischen Schwarzmeerstadt Burgas statt. Das gab das bulgarische nationale Fernsehen bekannt. Burgas setzte sich damit gegen die Hauptstadt Sofia durch. Der ESC wird traditionsgemäß vom Siegerland des Vorjahres ausgerichtet. In diesem Jahr hatte die Bulgarin Dara mit ihrem Partylied Bangaranga gewonnen. Das waren die Nachrichten. Das Wetter, die aktuellen Temperaturen. Alle Stationen melden wolkenlosen Himmel. Brocken 18 Grad, Chemnitz 25, Dresden 25, Eisenach 26, Erfurt 25, Fichtelberg 19, Gera 25, Görlitz 23, Halle 27, Leipzig 26, Magdeburg 26 und Meiningen ebenfalls 26 Grad. Am Nachmittag Sonne, von der Altmark bis zum Erzgebirge einzelne dünne Wolken und trocken. Höchstwerte 27 bis 32 Grad und böiger Ostwind. In der Nacht sternenklar und trocken, Tiefstwerte 17 bis 11 Grad. Morgen heiter, allmählich einzelne Wolken und trocken, sehr heiß, Höchstwerte 31 bis 36 Grad. Am Wochenende zunächst sonnig und heiß, am Sonntag dann Schauer und Gewitter und sinkende Temperatur. MDR Verkehrsdienst. A2 Richtung Berlin, zwischen Alleringersleben und Bornstedt. 9 Kilometer stockender Verkehr an einer Baustelle. A2 Richtung Hannover, zwischen Irxleben und Alleringersleben. 13 Kilometer Stau nach einem LKW im Baustellenbereich. Der LKW muss noch geborgen werden, es ist nur eine Spur frei. Vorsicht auf der A4 Frankfurt Richtung Dresden. Zwischen Hohenstein-Ernsttal und Wüstenbrand liegt ein Plasteteil auf der linken Fahrspur. A9 Richtung München zwischen Markt Schorgas und Dreieck Bayreuth-Kulmbach. 6 Kilometer stockender Verkehr an einer Baustelle. Nach Unfällen sind gesperrt die Straßen zwischen Nellschütz und Poserna, zwischen Jöstedt und Königswalde, zwischen den Abzweigen Hohengrün und Grüne Heide, zwischen Sixdorf und dem Abzweig Biendorf und in Olbernhau die Freiberger Straße zwischen Ortseingang und Heuweg. Geblitzt wird auf der A9 Richtung Berlin, einmal zwischen Eisenberg und Dreußig und zwischen Halle und Bitterfeld-Wolfen. Auf der A14 Richtung Dresden zwischen Leipzig-Nordost und Leipzig-Ost und auf der A71 Richtung Schweinfurt zwischen Arnstadt-Süd und Stadt-Ilm. Soweit der MDR-Verkehrsdienst, 13.04 Uhr.
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3: Um 14 Uhr mit Renato Bodenburg. Zum Jahrestag des Mauerbaus hat Bundestagspräsidentin Julia Klöckner eine anhaltende Spaltung zwischen Ost und West beklagt. Klöckner sagte bei einer Gedenkveranstaltung in Berlin, die frühere Grenze sei heute fast unsichtbar, doch in den Köpfen sei die Mauer häufig noch da. Die Freiheit sei derzeit erneut in Gefahr durch Gleichgültigkeit und Desinteresse. Auch Bundeskanzler Friedrich Merz rief dazu auf, die Demokratie zu verteidigen. Eine Lektion der Mauer sei, dass Freiheit und Demokratie nicht selbstverständlich seien. Das Transportgewerbe kritisiert den Flickenteppich beim Sonntagsfahrverbot für Lkw. Wegen des Niedrigwassers in den Flüssen habe inzwischen alle Bundesländer die Regeln gelockert, um mehr Verkehr auf die Straße zu bringen. Bis auf Sachsen-Anhalt. Der für den Güterverkehr zuständige Verbandschef Dirk Engelhardt sprach von einem Riesenproblem. Er sagte dem MDR, Lieferketten funktionierten bundesweit, deshalb brauche es einheitliche Lösungen. Wegen Fahrermangels seien sonntags ohnehin nur wenige Lastwagen unterwegs. Diese seien aber wichtig, um etwa Tankstellen zu versorgen. In der Nähe von Bennekenstein im Harz ist ein Waldbrand ausgebrochen. Die Behörden gaben für den Bereich eine Gefahrenmeldung heraus. Wegen starker Rauchentwicklung sollen Bürger das Waldgebiet umgehend verlassen. Anwohner wurden aufgerufen, Fenster und Türen geschlossen zu halten und auch Klimaanlagen abzuschalten. In der Ukraine sind im Juli so viele Zivilisten getötet worden wie in keinem anderen Monat seit Beginn des russischen Angriffskrieges. Nach Angaben der Vereinten Nationen starben 437 Menschen, mehr als 2600 wurden verletzt. Die UN-Beobachtermission spricht von einem weiter wachsenden Leid der Bevölkerung. Insgesamt stieg die Zahl der zivilen Opfer den Angaben zufolge in den ersten 7 Monaten dieses Jahres um 44% im Vergleich zum Vorjahreszeitraum. Der Meta-Konzern hat in Australien mehr als 750.000 Konten von jugendlichen Nutzern gesperrt. Hintergrund ist das seit Dezember geltende Social-Media-Verbot für unter 16-Jährige. Die Jugendlichen sollen damit vor Cybermobbing und verstörenden Inhalten geschützt werden. Nach Angaben von Meta umgehen jedoch viele Betroffene die Altersbeschränkungen. Mithilfe künstlicher Intelligenz prüfe man, ob Online-Aktivitäten Rückschlüsse auf das Alter der Nutzer lieferten. Das waren die Nachrichten. Das Wetter. Die aktuellen Temperaturen. Es wird überall wolkenloser Himmel gemeldet. Brocken bei 19 Grad, Chemnitz 25, Dresden 26 Grad, Eisenach 27, Erfurt 26, Fichtelberg 20, Gera 26, Halle und Leipzig 28, Magdeburg 28, Meiningen 27 Grad. Am Nachmittag Sonne, von der Altmark bis zum Erzgebirge einzelne dünne Wolken und trocken. Höchstwerte 27 bis 32 Grad und böige Ostwind. In der Nacht sternenklar und trocken, Tiefstwerte 17 bis 11 Grad. Morgen heiter, allmählich einzelne Wolken und trocken, sehr heiß, Höchstwerte 31 bis 36 Grad. Am Wochenende zunächst sonnig und heiß, am Sonntag Schauer und Gewitter, dabei sinkende Temperatur. MDR Verkehrsdienst, A2 Richtung Hannover. Zwischen Irxleben und Allerengersleben 13 Kilometer Stau wegen Lkw-Bergungsarbeiten. Sie brauchen eine Stunde und 15 Minuten länger. A9 Richtung Berlin zwischen Triptis und Hermsdorf Süd 5 Kilometer Stau, 30 Minuten Verzögerung. A9 Richtung München zwischen Marktschorgast und Dreieck Bayreuth-Kulmbach 6 Kilometer stockender Verkehr plus 15 Minuten. A14 Richtung Dresden zwischen Halle-Tornau und Halle-Ost Stau nach mehreren Unfällen plus 10 Minuten. A17 in Richtung Dresden. Zwischen Grenzübergang Breitenau-Schönwald und Bad Gottleuba 2 Kilometer Stau plus 15 Minuten. A38 Richtung Leipzig zwischen Dreieck Halle Süd und Merseburg. Süd 5 Kilometer stockender Verkehr. Und im Landkreis Bautzen ist die Straße zwischen Arnsdorf und Wallroda wegen eines Feuerwehreinsatzes gesperrt. Es wird geblitzt auf der A9 zweimal, einmal Eisenberg und Dreußig und zwischen Halle und Bitterfeld-Wolfen. Und auf der A71 Richtung Schweinfurt zwischen Arnstadt Süd und Stadt Inn. Soweit der MDR-Verkehrsdienst, 14.04 Uhr.
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2: Um 16 Uhr mit Renato Bodenburg. Von der mutmaßlich russischen Desinformationskampagne Matrioschka ist auch der Mitteldeutsche Rundfunk betroffen. Das haben Recherchen des MDR ergeben. Dabei waren in einem Datensatz auch Fake-Videos mit einem offiziellen MDR-Logo gefunden worden. Das Bundesamt für Verfassungsschutz ordnet die Beiträge der Kampagne zu. In den Videos werden Politikern unter anderem frei erfundene Straftaten vorgeworfen. MDR-Chefredakteurin Christine Bohmann verurteilte die Fälschungen als Angriff auf die Glaubwürdigkeit freier Medien. Der MDR stehe für verlässliche, faktenbasierte und unabhängige Berichterstattung und werde dieser auch weiterhin treu bleiben. In der Nähe von Bennekenstein im Harz ist ein Waldbrand ausgebrochen. Nach Angaben der Leitstelle brennt es derzeit auf einer Fläche von rund 3 Hektar. Die Behörde gab eine Gefahrenmitteilung heraus. Wegen starker Rauchentwicklung sollen Menschen das Waldgebiet umgehend verlassen. Anwohner wurden aufgerufen, Fenster und Türen geschlossen zu halten und auch Klimaanlagen abzuschalten. Zum Jahrestag des Mauerbaus hat Bundestagspräsidentin Julia Klöckner eine anhaltende Spaltung zwischen Ost und West beklagt. Klöckner sagte bei einer Gedenkveranstaltung in Berlin, die frühere Grenze sei heute fast unsichtbar, doch in den Köpfen sei die Mauer häufig noch da. Die Freiheit sei derzeit erneut in Gefahr durch Gleichgültigkeit und Desinteresse. Auch Bundeskanzler Friedrich Merz rief dazu auf, die Demokratie zu verteidigen. Eine Lektion der Mauer sei, dass Freiheit und Demokratie nicht selbstverständlich seien. Das Transportgewerbe kritisiert den Flickenteppich beim Sonntagsfahrverbot für Lkw. Wegen des Niedrigwassers in den Flüssen haben inzwischen alle Bundesländer die Regeln gelockert, bis auf Sachsen-Anhalt. Der für den Güterverkehr zuständige Verbandschef Dirk Engelhardt sprach von einem Riesenproblem. Er sagte dem MDR, Lieferketten funktionierten bundesweit, deshalb brauche es einheitliche Lösungen. Wegen Fahrermangels seien ohnehin sonntags nur wenige Lastwagen unterwegs. Diese seien aber wichtig, um etwa Tankstellen zu versorgen. In Leuna im Saale-Kreis ist einer der größten Batteriespeicher Deutschlands eingeweiht worden. Die Anlage soll überschüssigen Strom aus Wind- und Solarenergien aufnehmen und bei Bedarf wieder ans Netz geben. Nach Angaben des Unternehmens Münchenergie kann die Anlage derzeit 500 Megawattstunden Strom speichern. Das entspricht dem Jahresverbrauch von rund 140 Haushalten. Das waren die Nachrichten. Das Wetter. Die aktuellen Temperaturen. Alle Stationen melden wolkenlosen Himmel. Brocken 22 Grad, Chemnitz 27, Dresden 27, Eisenach 29, Erfurt 28, Fichtelberg 22, Gera 29, Halle 30, Leipzig 29, Magdeburg 29 und Meiningen 29 Grad. Am Abend vereinzelt ein paar dünne Wolken und trocken, 22 bis 30 Grad und nachlassender Ostwind. In der Nacht sternenklar und trocken bei Tiefstwerten von 17 bis 11, örtlich auch bis 8 Grad. Morgen heiter, allmählich einzelne Wolken und trocken, sehr heiß, Höchstwerte 31 bis 36 Grad. Und am Wochenende zunächst sonnig und heiß, am Sonntag Schauer und Gewitter und dabei sinkende Temperatur. MDR Verkehrsdienst. A2 Richtung Hannover. Zwischen Irxleben und Allerengersleben 12 Kilometer Stau und stockender Verkehr plus 20 Minuten. Die A4 Richtung Görlitz ist zwischen Niederseifersdorf und Kodersdorf nach einem Unfall im Baustellenbereich blockiert. Die letzte freie Abfahrt ist Weißenberg. Die A14 Richtung Magdeburg ist zwischen Gröbers und Halle Ost nach einem Unfall blockiert, zurzeit Stau. Vorsicht auf der A72 Richtung Leipzig. Zwischen Dreieck Hochfranken und Pirk liegen Fahrzeugteile auf der Fahrbahn. Die A72 Richtung Leipzig zwischen Stolberg Nord und Kreuz Chemnitz 8 Kilometer stockender Verkehr. A72 Richtung Hof zwischen Treuen und Plauen Ost Stau nach einem Unfall plus 10 Minuten. Wegen Feuerwehreinsätzen sind gesperrt die Straßen zwischen Piesau und Spechtsbrunn, zwischen Taltitz und Unterlosa, zwischen der B242 und Grüntal und in Zeithain die Hauptstraße. Geblitzt wird auf der A4 Frankfurt Richtung Frankfurt zwischen Chemnitz-Glösa und Chemnitz-Mitte, auf der A9 Richtung Berlin zwischen Eisenberg und Dreußig und auf der A71 Richtung Schweinfurt zwischen Arnstadt Süd und Stadt Ilm. Soweit der MDR-Verkehrsdienst. Es wird gleich 16.05 Uhr.
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1: Um 17 Uhr mit Bernd Milde. Von der mutmaßlich russischen Desinformationskampagne Matroschka ist auch der Mitteldeutsche Rundfunk betroffen. Das haben Recherchen des MDR ergeben. Dabei waren in einem Datensatz auch Fake-Videos mit einem offiziellen MDR-Logo gefunden worden. Das Bundesamt für Verfassungsschutz ordnet die Beiträge der Kampagne zu. In den

0: Videos werden Politikern unter anderem frei erfundene Straftaten vorgeworfen. MDR-Chefredakteurin Christine Bohmann verurteilte die Fälschungen als Angriff auf die Glaubwürdigkeit freier Medien. Der MDR stehe für verlässliche, faktenbasierte und unabhängige Berichterstattung und werde dieser auch weiterhin treu bleiben. In der Nähe von Bennekenstein im Harz ist ein Waldbrand ausgebrochen. Nach Angaben der Leitstelle brennt es derzeit auf einer Fläche von rund 3 Hektar. Die Behörde gab eine Gefahrenmitteilung heraus. Wegen starker Rauchentwicklung sollen Menschen das Waldgebiet umgehend verlassen. Anwohner wurden aufgerufen, Fenster und Türen geschlossen zu halten und auch Klimaanlagen abzuschalten. Zum Jahrestag des Mauerbaus hat Bundestagspräsidentin Julia Klöckner eine anhaltende Spaltung zwischen Ost und West beklagt. Klöckner sagte bei einer Gedenkveranstaltung in Berlin, die frühere Grenze sei heute fast unsichtbar. Doch in den Köpfen sei die Mauer häufig noch da. Die Freiheit sei derzeit erneut in Gefahr durch Gleichgültigkeit und Desinteresse. Auch Bundeskanzler Friedrich Merz rief dazu auf, die Demokratie zu verteidigen. Eine Lektion der Mauer sei, dass Freiheit und Demokratie nicht selbstverständlich seien. Das Transportgewerbe kritisiert den Flickenteppich beim Sonntagsfahrverbot für Lkw. Wegen des Niedrigwassers in den Flüssen haben inzwischen alle Bundesländer die Regeln gelockert, bis auf Sachsen-Anhalt. Der für den Güterverkehr zuständige Verbandschef Dirk Engelhardt sprach von einem Riesenproblem. Er sagte dem MDR, Lieferketten funktionierten bundesweit, deshalb brauche es einheitliche Lösungen. Wegen Fahrermangels seien sonntags ohnehin nur wenige Lastwagen unterwegs. Diese seien aber wichtig, um etwa Tankstellen zu versorgen. In Leuna im Saalekreis ist einer der größten Batteriespeicher Deutschlands eingeweiht worden. Die Anlage soll überschüssigen Strom aus Wind- und Solaranlagen aufnehmen und bei Bedarf wieder ins Netz einspeisen. Nach Angaben des Unternehmens Münch Energie kann die Anlage derzeit 500 Megawattstunden Strom speichern. Das entspricht dem Jahresverbrauch von rund 140 Haushalten. Das waren die Nachrichten. Das Wetter am Abend vereinzelt ein paar dünne Wolken, 22 bis 30 Grad. In der Nacht Tiefstwerte 17 bis 11 Grad, klar, örtlich bis 8 Grad. Morgen meist heiter, Höchstwerte 31 bis 36 Grad. Am Wochenende zunächst sonnig und heiß, am Sonntag Schauer und Gewitter, sinkende Temperatur. MDR Verkehrsdienst A2 Richtung Hannover zwischen Irxleben und Alleringersleben 10 Kilometer stockender Verkehr. A4 Frankfurt Richtung Dresden zwischen Jena Zentrum und Stadtroda 4 Kilometer Stau nach Unfall plus 30 Minuten. Die A4 Richtung Görlitz ist zwischen Niederseifersdorf und Kodersdorf nach Unfall in einer Baustelle blockiert, zurzeit Stau bis Weißenberg. A14 Richtung Magdeburg zwischen Gröbers und Halle Ost 6 Kilometer Stau. Da ist nach einem Unfall nur eine Spur frei und sie benötigen eine Dreiviertelstunde länger. A72 Richtung Leipzig zwischen Stolberg Nord und Kreuz Chemnitz. 10 Kilometer stockender Verkehr plus 30 Minuten. In Halle ist der Böllberger Weg Höhe Pestalozzi-Straße stadteinwärts nach einem Unfall gesperrt. Soweit der MDR-Verkehrsdienst, 17.04 Uhr.
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3: Um 18 Uhr mit Bernd Milde. Ein Waldbrand bei Bennekenstein im Harz ist vorerst unter Kontrolle. Wie die Polizei dem MDR mitteilte, breitet sich das Feuer derzeit nicht weiter aus. Betroffen sei eine Fläche von rund 5 Hektar. Die Leitstelle des Landkreises hob eine Gefahrenmitteilung inzwischen auf. Das Feuer war am frühen Nachmittag ausgebrochen. Um die Flammen zu bekämpfen, ist auch ein Löschflugzeug im Einsatz. In einer Munitionsfabrik nahe Rom hat es eine Explosion gegeben. Nach Angaben der Polizei läuft auf dem Fabrikgelände derzeit ein Großeinsatz. Weitere Einzelheiten sind noch nicht bekannt. Wie die Nachrichtenagentur ANSA berichtet, gehört die Munitionsfabrik dem deutsch-französischen Rüstungskonzern KNDS. Dort werde Munition mittleren und großen Kalibers für die Land- und Seeverteidigung produziert, aber auch Festbrennstoffe für Trägerraketen in der Raumfahrt. In Polen wird Benzin und Diesel vorübergehend günstiger. Die Regierung

0: Regierung senkt ab Montag die Mehrwertsteuer auf Kraftstoffe von 23% auf 8%. Nach Angaben von Regierungschef Donald Tusk werden sich die Preise dadurch um rund 23 Cent pro Liter verringern. Die Regelung soll bis Ende des Monats gelten. Außerdem will die Regierung jeden Tag einen Höchstpreis für Sprit festlegen. Aktuell kostet Benzin in Polen 1,66 Euro pro Liter, beim Diesel sind es 1,88 Euro. Von der mutmaßlich russischen Desinformationskampagne Matroschka ist auch der Mitteldeutsche Rundfunk betroffen. Das haben Recherchen des MDR ergeben. Dabei waren in einem Datensatz auch Fake-Videos mit einem offiziellen MDR-Logo gefunden worden. Das Bundesamt für Verfassungsschutz ordnet die Beiträge der Kampagne zu. In den Videos werden Politikern unter anderem frei erfundene Straftaten vorgeworfen. MDR-Chefredakteurin Christine Bohmann verurteilte die Fälschungen als Angriff auf die Glaubwürdigkeit freier Medien. Der MDR stehe für verlässliche, faktenbasierte und unabhängige Berichterstattung und werde dieser auch weiterhin treu bleiben. In Leuna im Saalekreis ist einer der größten Batteriespeicher Deutschlands eingeweiht worden. Die Anlage soll überschüssigen Strom aus Wind- und Solaranlagen aufnehmen und bei Bedarf wieder ins Netz einspeisen. Nach Angaben des Unternehmens Münch Energie kann die Anlage derzeit 500 Megawattstunden Strom speichern. Das entspricht dem Jahresverbrauch von rund 140 Haushalten. Das waren die Nachrichten. Und damit zum Wetter und den Temperaturen von 17 Uhr. Es ist überall wolkenlos. Auf dem Brocken bei 21 Grad, Chemnitz 27, Dresden 28, Eisenach 29 Grad, ebenso in Erfurt. Fichtelberg wolkenlos 22 Grad, Gera 29, Görlitz 27, Halle und Leipzig 30, ebenso in Magdeburg und Meiningen 31 Grad. In der Nacht klar. Tiefstwerte 17 bis 11 Grad, örtlich bis 8 Grad. Morgen sonnig, nur einzelne Wolken, sehr heiß, Höchstwerte 31 bis 36 Grad. Am Sonnabend zunächst sonnig und heiß, Höchstwerte 33 bis 37 Grad. Am Abend in Sachsen-Anhalt Wolken und erste Schauer und Gewitter möglich. MDR Verkehrsdienst. Die A2 Richtung Berlin ist zwischen Königslutter und Rennau nach Unfall gesperrt. Bitte bilden Sie eine Rettungsgasse. A4 Frankfurt Richtung Dresden zwischen Bucher und Stadtroda stockender Verkehr. Die A4 Richtung Görlitz ist zwischen Niederseifersdorf und Kodersdorf nach Unfall gesperrt. Zurzeit Stau bis Weißenberg. A72 Richtung Leipzig zwischen Stolberg Nord und Kreuz Chemnitz 7 Kilometer stockender Verkehr plus 15 Minuten. Nach Unfällen sind gesperrt. Die B62 Ortsumgehung Bad Salzungen-Leimbach, die B91 Richtung Weißenfels zwischen Schkoper und Merseburg und die B173 zwischen Falkenau und Oederan. Soweit der MDR-Verkehrsdienst, 18.04 Uhr.
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3: Um 19 Uhr mit Bernd Milde. Ein Waldbrand bei Bennekenstein im Harz ist unter Kontrolle. Wie die Polizei dem MDR mitteilte, breitet sich das Feuer derzeit nicht weiter aus. Betroffen sei eine Fläche von rund 5 Hektar. Die Leitstelle des Landkreises hob eine Gefahrenmitteilung inzwischen auf. Dennoch sollten Menschen das betroffene Gebiet meiden. Das Feuer war am frühen Nachmittag ausgebrochen. Um die Flammen zu bekämpfen, ist auch ein Löschflugzeug im Einsatz. In einer Munitionsfabrik nahe Rom hat es eine Explosion gegeben. Nach Angaben der Polizei läuft auf dem Fabrikgelände derzeit ein großer Einsatz. Weitere Einzelheiten sind noch nicht bekannt. Wie die Nachrichtenagentur ANSA berichtet, gehört die Munitionsfabrik dem deutsch-französischen Rüstungskonzern KNDS. Dort werde Munition mittleren und großen Kalibers für die Land- und Seeverteidigung produziert, aber auch Festbrennstoffe für Trägerraketen in der Raumfahrt. In Polen werden Benzin und Diesel vorübergehend günstiger. Die Regierung senkt ab Montag die Mehrwertsteuer auf Kraftstoffe von 23% auf 8%. Nach Angaben von Regierungschef Donald Tusk werden sich die Preise dadurch um rund 23 Cent pro Liter verringern. Die Regelung soll bis Ende des Monats gelten. Außerdem will die Regierung jeden Tag einen Höchstpreis für Sprit festlegen. Aktuell kostet Benzin in Polen 1,66 Euro pro Liter, beim Diesel sind es 1,88 Euro. Das Transportgewerbe kritisiert den Flickenteppich beim Sonntagsfahrverbot für Lkw. Wegen des Niedrigwassers in den Flüssen haben inzwischen alle Bundesländer

0: Bundesländer die Regeln gelockert, bis auf Sachsen-Anhalt. Der für den Güterverkehr zuständige Verbandschef Dirk Engelhardt sprach von einem Riesenproblem. Er sagte dem MDR, Lieferketten funktionierten bundesweit, deshalb brauche es einheitliche Lösungen. Wegen Fahrermangels seien sonntags ohnehin nur wenige Lastwagen unterwegs. Diese seien aber wichtig, um etwa Tankstellen zu versorgen. In Leuna im Saalekreis ist einer der größten Batteriespeicher Deutschlands eingeweiht worden. Die Anlage soll überschüssigen Strom aus Wind- und Solaranlagen aufnehmen und bei Bedarf wieder ins Netz einspeisen. Nach Angaben des Unternehmens Münch Energie kann die Anlage derzeit 500 Megawattstunden Strom speichern. Das entspricht dem Jahresverbrauch von rund 140 Haushalten. Das waren die Nachrichten. Und damit zum Wetter und den Temperaturen von 18 Uhr. Es ist überall wolkenlos. Auf dem Brocken bei 20 Grad, Chemnitz 28, Dresden 27 und Eisenach 30 Grad. Erfurt wolkenlos 29 Grad, Fichtelberg 21, Gera 29 Grad, Görlitz 26, Halle 30, Leipzig 29, Magdeburg und Meiningen jeweils 30 Grad. Sonnenuntergang in Halle ist heute 20.39 Uhr, Sonnenaufgang morgen 5.56 Uhr. In der Nacht klar, Tiefstwerte 17 bis 11 Grad, örtlich bis 8 Grad. Morgen sonnig, nur einzelne Wolken, sehr heiß, Höchstwerte 31 bis 36 Grad. Am Sonnabend zunächst sonnig und heiß, Höchstwerte 33 bis 37 Grad. Am Abend in Sachsen-Anhalt Wolken und erste Schauer und Gewitter möglich. MDR, Verkehrsdienst A2 Richtung Berlin zwischen Königslutter und Rennau, Stau und stockender Verkehr nach einem Unfall plus 10 Minuten. A9 Richtung München zwischen Kleinmarzens und Köselitz ein defekter LKW. A13 Richtung Dresden, die Abfahrt Rago ist wegen der Beseitigung einer Ölspur gesperrt. Nach Unfällen sind gesperrt die B62 Ortsumgehung Bad Salzungen, Leimbach und die B91 Richtung Weißenfels zwischen Schkopau und Merseburg. Soweit der MDR-Verkehrsdienst, 19.04 Uhr.
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3: Um 20 Uhr mit Bernd Milde. Der Wahl-O-Mat zur Landtagswahl in Sachsen-Anhalt ist bereits fast 500.000 Mal genutzt worden. Die Landeszentrale für politische Bildung teilte mit, damit seien bisherige Rekordzahlen eine Woche nach Start deutlich übertroffen worden. Es sei eine außergewöhnlich hohe Resonanz. Der Wahl-O-Mat berücksichtigt 38 aktuelle Themen und zeigt, wo sich die Parteien unterscheiden. Der Wahl-O-Mat zeigt, welche Partei der eigenen Position am nächsten kommt. In einer Munitionsfabrik nahe Rom hat es eine Explosion gegeben. Nach Angaben der Polizei läuft auf dem Fabrikgelände derzeit ein Großeinsatz. Weitere Einzelheiten sind noch nicht bekannt. Wie die Nachrichtenagentur ANSA berichtet, gehört die Munitionsfabrik dem deutsch-französischen Rüstungskonzern KNDS. Dort werde Munition mittleren und großen Kalibers für die Land- und Seeverteidigung produziert, aber auch Festbrennstoffe für Trägerraketen in der Raumfahrt. Nahe der englischen Stadt Lewes in der Grafschaft East Sussex ist ein Zug entgleist. Bilder in britischen Medien zeigten mehrere umgekippte Waggons. Die britische Transportpolizei sprach von einem Großeinsatz mit Rettungskräften und der Feuerwehr vor Ort. Angaben zu möglichen Verletzten gab es zunächst nicht. Die Bevölkerung wurde aufgerufen, die Gegend rund um den Ort des Vorfalls zu meiden. In Polen werden Benzin und Diesel vorübergehend günstiger. Die Regierung senkt ab Montag die Mehrwertsteuer auf Kraftstoffe von 23 auf 8%. Nach Angaben von Regierungschef Donald Tusk werden sich die Preise dadurch um rund 23 Cent pro Liter verringern. Die Regelung soll bis Ende des Monats gelten. Außerdem will die Regierung jeden Tag einen Höchstpreis für Sprit festlegen. Aktuell kostet Benzin in Polen 1,66 Euro pro Liter, beim Diesel sind es 1,88 Euro. Ein Waldbrand bei Bennekenstein im Harz ist unter Kontrolle. Wie die Polizei dem MDR mitteilte, breitet sich das Feuer derzeit nicht weiter aus. Betroffen sei eine Fläche von rund 5 Hektar. Die Leitstelle des Landkreises hob eine Gefahrenmitteilung inzwischen auf. Dennoch sollten Menschen das betroffene Gebiet meiden. Das Feuer war am frühen Nachmittag aus.

ausgebrochen. Um die Flammen zu bekämpfen, ist auch ein Löschflugzeug im Einsatz. Das waren die Nachrichten. Das Wetter. In der Nacht klar, Tiefstwerte 17 bis 11, örtlich bis 8 Grad. Morgen sonnig, nur einzelne Wolken, sehr heiß, Höchstwerte 31 bis 36 Grad. Am Sonnabend zunächst sonnig und heiß, Höchstwerte 33 bis 37 Grad. Am Abend in Sachsen-Anhalt Wolken und erste Schauer und Gewitter möglich. Am Sonntag Durchzug von Schauern und Gewittern und deutlich kühler. Zu Beginn der neuen Woche wechselhaft und nur noch mäßig warm. Die Zeit, es ist 20:03 Uhr.

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1: Zurück nach vorn, das war in diesem Jahr das Motto beim Musikfestival Heidelberger Frühling. Dieser Jahrgang hatte einen ganz besonderen Grund zum Feiern. Das Festival ist heimgekehrt. Fast 7 Jahre lang war das Konzerthaus Stadthalle am Neckar eine Baustelle. In diesem März nun das erste Mal wieder im eigenen Haus, frisch saniert. Zurück nach vorn eben. Im Zentrum unseres Konzertes vom Heidelberger Frühling steht die Geigerin Clara Jumi Kang mit einem virtuosen Solokonzert der Sinfonie Espagnole von Édouard Lalo. Den Rahmen bilden 2 Orchesterwerke, die weiter kaum auseinander liegen könnten, ein schwedisches zeitgenössisches Klangexperiment und Gustav Mahlers erste Sinfonie. Es spielt das Royal Stockholm Philharmonic Orchestra unter seinem Chefdirigenten Ryan Bancroft und wir haben das Konzert am 27. März mitgeschnitten. Und später am Abend dann, gegen kurz vor 10, geht's ins Remstal zum Festival Europäische Kirchenmusik Schwäbisch Gmünd mit dem amerikanischen Vokalsextett Lyra, das die A Cappella-Welt gerade erobert. Die 6 Sängerinnen bringen Vokalmusik aus ihrer amerikanischen Heimat auf die Ostalb. Der Südwestrundfunk hat beide Konzerte aufgezeichnet. Ich bin Eva Pobeschien, herzlich willkommen. Los geht's jetzt mit Musik vom Heidelberger Frühling mit Beast Sampler von Anders Hilborg. Jedes Geräusch kann Musik sein, hat der schwedische Komponist einmal gesagt. Und genau darum geht's in diesem Stück. Entstanden ist es 2014, unter anderem im Auftrag des Royal Stockholm Philharmonic Orchestra. Hilborg lässt darin das Orchester als atmendes Biest auf ein Prinzip aus der elektronischen Musik treffen, das Sampling. Ein Klangkörper, der sich selbst zerlegt und neu zusammensetzt. Das Royal Stockholm Philharmonic Orchestra spielt. Ryan Bancroft hat die Leitung.

Beast Sampler von Anders Hillborg. So hat das Royal Stockholm Philharmonic Orchestra unter Ryan Bancroft seinen Abend eröffnet, am 27. März im Konzerthaus Stadthalle Heidelberg. 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Und jetzt kommt die Solistin des Abends auf die Bühne, die Geigerin Clara Jumi Kang mit der Sinfonie Espagnole D-Moll Opus 21 von Édouard Lalo. Lalo schreibt das Werk 1875 für Pablo de Sarasate. Der spanische Geiger steckte ihn regelrecht an mit der Folklore seiner Heimat. Volksmusikalische Wendungen und kunstvolle Formen greifen hier ineinander und treiben die Musik höchst virtuos voran. Clara Jumi Kang und das Royal Stockholm Philharmonic Orchestra. Die Leitung hat Ryan Bancroft.

Die Symphonie Espagnole, D-Moll Opus 21 von Édouard Lalot, gespielt von Clara Juni Kang und dem Royal Stockholm Philharmonic Orchestra unter der Leitung von Ryan Bancroft. Ein Konzert vom 27. März beim Heidelberger Frühling. Clara Juni Kang ist der Region Heidelberg eng verbunden. Hier ist sie als Tochter koreanischer Eltern aufgewachsen und hier hat sie auch ihre ersten Ausbildungsschritte gemacht. Mit 4 Jahren war sie die jüngste Studentin, die die Musikhochschule Mannheim je hatte. Und heute ist sie weltweit unterwegs, in dieser Saison als Artist in Residence beim Royal Stockholm Philharmonic Orchestra. Dazu kommen ihr Debüt beim London Symphony Orchestra und Konzerte mit dem Royal Philharmonic Orchestra und dem Chamber Orchestra of Europe. Clara Juni Kang spielt auf der Stradivari-Geige Tunis von 1702. Und mit diesem Instrument hören wir sie jetzt noch einmal ganz allein als Zugabe des Heidelberger Konzerts, das Andante aus Johann Sebastian Bachs 2. Violinsonate in A-Moll, Bachwerkeverzeichnis 1003.

den letzten Programmteil des Konzertes, die erste Sinfonie von Gustav Mahler. Eine Zeit lang gibt Mahler ihr den Beinamen Titan, nach dem Bildungsroman von Jean-Paul und dessen Idee einer geistigen Heldenreise. Wie persönlich Gustav Mahler seine erste Sinfonie ist, hört man an dem, was er da hineinwebt, Anklänge an seine eigenen Lieder eines fahrenden Gesellen. Und die erzählen von einer unglücklichen Liebe aus frühen Kapellmeisterzeiten. Am Pult des Royal Stockholm Philharmonic Orchestra steht noch einmal Ryan Bancroft, seit 2023 Chefdirigent des Orchesters. Aufgewachsen ist er in Los Angeles und international aufgefallen ist er zum ersten Mal 2018 beim renommierten Malko-Wettbewerb für junge Dirigentinnen und Dirigenten in Kopenhagen gewinnt er gleich beides, den ersten Preis und den Publikumspreis. Das Royal Stockholm Philharmonic Orchestra, die Leitung hat Ryan Bancroft mit der Sinfonie Nummer 1 in D-Dur von Gustav Mahler.

Die erste Sinfonie in D-Dur von Gustav Mahler, gespielt vom Royal Stockholm Philharmonic Orchestra unter der Leitung von Ryan Bancroft. Damit klang das Konzert am 27. März im Konzerthaus Stadthalle Heidelberg aus. Ein Mitschnitt vom Musikfestival Heidelberger Frühling. Tonmeister war Martin Pilger. 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Und von Heidelberg geht's jetzt weiter Richtung Südosten, vorbei an Heilbronn und an Stuttgart, nach Schwäbisch Gmünd zum Festival Europäische Kirchenmusik. Balance, so hieß in diesem Jahr das Motto. 3 Wochen lang gab es dort Konzerte, Vorträge, Gottesdienste und Workshops mit Musik aus unterschiedlichen Genres und Kulturen. Schwäbisch Gmünd liegt im Remstal, am Fuß der Schwäbischen Alb. Der ideale Ort für so ein Festival, denn in der mittelalterlichen Stauferstadt gibt es Sakralbauten aus 8 Jahrhunderten, die allesamt bespielt werden. Wir senden ein Konzert aus der barocken Augustinuskirche mitten in der historischen Altstadt von Schwäbisch Gmünd. Vor wenigen Tagen, am 30. Juli, war hier das Vokalsextett Lyra zu Gast. 6 Sängerinnen aus den USA und bis heute das einzige professionelle Frauensextett des Landes. Der Name des Ensembles führt nach oben. Lyra, das Sternbild, die Leier des Orpheus, dessen Gesang Mensch und Natur verzauberte. Am nächtlichen Sommerhimmel steht die Lyra gerade hoch über uns und ihr hellster Stern, die Vega, markiert eine Ecke des sogenannten Sommerdreiecks. Das aktuelle Programm von Lyra heißt Rising, genau wie ihr Debütalbum, das im Frühjahr bei Warner Classics erschien.

Medal von Emily King und davor Sing Joyfully von William Byrd. So hat das Vokalsextett Lyra seinen Abend beim Festival Europäische Kirchenmusik Schwäbisch Gmünd begonnen. Lyra ist übrigens nicht aus einem Freundeskreis gewachsen, wie man es vielleicht von anderen Ensembles kennt. Die sechs Frauen wurden zusammengesucht. 2023 schrieb die britische Watches Aid Foundation ein weltweites Vorsingen aus und ausgewählt wurden sechs Sängerinnen, die sich vorher nicht kannten und aus sehr unterschiedlichen musikalischen Richtungen kommen. Aus der Oper, aus dem Jazz, aus dem Pop und aus der Folkmusik. Daraus entsteht dann der besondere Klang und der besondere Charme von Lyra. Sie können fast spielerisch das Genre wechseln. Und so geht's im Programm dann auch weiter mit einem Arrangement des Klassikers Bridge Over Troubled Water von Paul Simon und seinem Hit America. Den Anfang aber macht When the Earth Stands Still des Kanadiers Don McDonald. Das war das allererste Stück, das Lyra gemeinsam aufgenommen hat, kurz nachdem die sechs Sängerinnen sich kennengelernt haben.

Bridge Over Troubled Water und davor America. Beides von Paul Simon, gesungen vom Vokalsextett Lyra in der Augustinuskirche in Schwäbisch Gmünd. Für diese Besetzung gibt es kaum Literatur. Fast alles, was wir heute Abend hören, musste erst für 6 hohe Stimmen eingerichtet werden. Jedes Arrangement stellt dieselbe Aufgabe, den Blend, den gemeinsamen Klang, in dem 6 Solostimmen zu einer verschmelzen. Dieser enge klangliche Zusammenhalt liefert auch das musikalische Fundament für eine Frage, die das ganze Konzert durchzieht: Was macht unser menschliches Miteinander aus? Das Ensemble beantwortet diese Frage mit einem musikalischen Bogen, der bis in den Soul reicht, mit Donny Hathaways Someday We'll All Be Free und Stevie Wonders You Are the Sunshine of My Life. Davor geht es in die ländlichen Regionen der Appalachen im Osten der USA. Der Gospel-Klassiker Will the Circle Be Unbroken wirkt beschwingt, doch die Frage dahinter ist ernsthaft. Sehen wir die Menschen, mit denen wir leben, also unsere Familie, Nachbarn, Freunde, denn wieder, wenn wir gestorben sind? Noch vor dieser großen existenziellen Frage kommt dann ein Musterstück für dichte Jazzharmonien, A Nightingale Sang in Berkeley Square, in der das Miteinander als intime Liebesbeziehung aufscheint. Den Anfang macht eine ganz persönliche Verbundenheit, eine echte Familiengeschichte. Vor gut 30 Jahren schreibt der amerikanische Komponist Leslie Savoy Burrs eine Melodie für eine Sopranistin, in die er sich verliebt hatte, und sie wurde seine Frau. Ihre gemeinsame Tochter singt heute alt bei Lyra, Arissa Leigh Burrs. Für das Ensemble seiner Tochter hat der Vater diese alte Liebesmelodie noch einmal neu gesetzt. Rise up, my love.

Stevie Wonder, Donny Hathaway und ein Traditional aus den Appalachen, das Vokalsextett Lyra über die Facetten des menschlichen Miteinanders. Sie hören das ARD Radio Festival, heute präsentiert von SWR Kultur, mit einem Konzert aus Schwäbisch Gmünd. Die letzten drei Songs dieses Konzertabends rücken die weibliche Perspektive in den Mittelpunkt und erzählen davon, den eigenen Weg zu finden. Light of a Clear Blue Morning ist eines davon, geschrieben vor 50 Jahren von der amerikanischen Country-Legende Dolly Parton. Im Januar ist Dolly Parton 80 geworden und hat diese Ode an die weibliche Unabhängigkeit noch einmal neu aufgenommen. In Schwäbisch Gmünd singt es Lyra im Arrangement von Cecile Elliott, der Altistin des Ensembles. Davor hören wir She von der britischen Songwriterin Laura Mvula. Und den Anfang dieses letzten Blocks macht What I Was Made For von Billie Eilish und ihrem Bruder Phineas. Der Song aus dem Barbie-Film, der beleuchtet, was zwischen Mädchensein und Frausein alles passiert. Arrangiert hat den Song Anna Crumley, eine der sechs, die aus dem Jazz kommt und auch das Solo singt.

Das war aus Schwäbisch Gmünd Lyra, ein Frauenvokalsextett aus Amerika mit ihrem Programm Rising. Ein Konzertmitschnitt aus der Augustinuskirche in Schwäbisch Gmünd vom Festival Europäische Kirchenmusik hier beim ARD Radio Festival. Zuletzt haben Sie das Lied Light of a Clear Blue Morning von Dolly Parton gehört im Arrangement von Cecil Elliott, einer der Sängerinnen des Ensembles. Und da kommt noch eine Zugabe.

Ensemble Lyra. Mit diesen Eindrücken verabschieden wir uns aus Schwäbisch Gmünd. Aufgezeichnet wurde dieses Konzert am 30. Juli vom Südwestrundfunk. Tonmeister war Tobias Hoff. Das war unser Konzertabend beim ARD Radio Festival, heute präsentiert von SWR Kultur. Schön, dass Sie mit dabei waren. Sie können die Sendung gerne nachhören bei ARD Sounds unter SWR Kultur. In der Technik war heute Henry Preuß. Ich bin Eva Bobeschien und wünsche Ihnen noch einen schönen Abend mit Ihren ARD-Kulturwellen.

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1: 23 Uhr mit Katja Kindermann. Hitze und Trockenheit haben auch Spuren bei der deutschen Getreideernte hinterlassen. Seit Beginn der Dürreperiode Mitte Juni seien rund 3 Millionen Tonnen Getreide und Raps verloren gegangen, teilte der Deutsche Raiffeisenverband mit. Dies bedeute Einnahmeverluste von 600 Millionen Euro. Aus der ARD-Finanzredaktion Paula Protzen.
2: Der Verband rechnet inzwischen nur noch mit einer Erntemenge von knapp 41 Millionen Tonnen. Das wären ca. 10% weniger als im Vorjahr. Das günstige Wetter im Frühjahr habe immerhin dafür gesorgt, dass es keine größeren Ausfälle gibt, sagt Verbandsexperte Guido Sedler. Insgesamt falle die Ernte jetzt zwar unterdurchschnittlich aus, aber immer noch ausreichend. Für die Landwirte sei der Ausfall allerdings ein schwerer Schlag, denn sie leiden ohnehin schon unter steigenden Kosten. Dass durch die schlechte Ernte jetzt Brot und Brötchen teurer werden, sei wiederum recht unwahrscheinlich. Der Getreidepreis macht bei Backwaren höchstens ein paar Cent aus.
1: Ein Bundesrichter in Boston hat eine Klage der Regierung von US-Präsident Trump gegen die Elite-Universität Harvard abgewiesen. Die Regierung hatte der Universität vorgeworfen, nicht genug gegen Antisemitismus auf dem Campus zu tun. Der Richter entschied, ein Verstoß gegen das Gesetz zum Schutz vor Diskriminierung könne Harvard nicht nachgewiesen werden. Das Urteil ist eine Niederlage für die Trump-Regierung. Auf der griechischen Halbinsel Chalkidiki ist ein großer Waldbrand ausgebrochen. Betroffen ist die Landzunge Kassandra. Dichte Rauchwolken sind kilometerweit zu sehen. Die Feuerwehr ist mit Löschflugzeugen und Hubschraubern im Einsatz. Im beliebten Ferienort Siviri und in umliegenden Dörfern wurden Urlauber und Bewohner aufgefordert, sich in Sicherheit zu bringen. Bei den Leichtathletik-Europameisterschaften in Birmingham hat das deutsche Team 2 Titel geholt. Gesa Felicitas Krause gewann über 3000 Meter Hindernis, Leo Neugebauer im Zehnkampf. Aus Birmingham Irina Kneb.
3: Erst schnappte sich Gesa Krause die Hinderniskrone, dann krönte sich Zehnkämpfer Leo Neugebauer zum König der Athleten. Der Zehnkämpfer rettete in einem packenden Finish nach dem abschließenden 1500-Meter-Lauf seinen Vorsprung auf Niklas Kaul gerade so ins Ziel. Für Neugebauer ist es nach WM-Gold im Vorjahr der 2. große Titel seiner Karriere. Den deutschen Doppelsieg rundete Youngster Amadeus Gräber mit einem starken 8. Platz ab. Über die 3000 Meter Hindernis war zuvor Gesa Krause zu ihrem 3. EM-Titel gerannt. Platz 3 sicherte sich ihre Teamkollegin Olivia Gürt.
1: Und Henrik Jansen gewann zudem noch Bronze im Diskuswerfen. Das waren die Nachrichten. Das Wetter in Deutschland. In der Nacht überwiegend klar, bei Tiefstwerten von 22 bis 10 Grad. Morgen sonnig und trocken, Höchstwerte 31 bis 38 Grad, an der See etwas kühler. Am Samstag viel Sonne, auch Wolken, später von Westen her Schauer und Gewitter. Die Temperaturen liegen dann bei 21 bis 38 Grad. Es ist jetzt 23.03 Uhr.
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herzlich willkommen aus Saarbrücken. Mein Name ist Carsten Neuschwender und im Hintergrund hören Sie ihn schon, den Akkordeonisten Nino Deda. Wobei Akkordeonist zu kurz greift, er ist Komponist, Chorleiter, Pianist, Organist, er spielt Jazz, Balkanmusik, er liebt Johann Sebastian Bach, schreibt auch neoklassische Klaviermusik, Chöre und Lieder. Ja, es scheint so, als würden ihn diese traditionellen Schubladen überhaupt nicht interessieren. Und spannend ist ja die Frage, wie er sich selbst charakterisiert. Und diese Frage kann er selbst beantworten, denn

0: Nino Deder ist heute unser Gast. Hallo Nino.
1: Hallo.
0: Ja, wie würdest du dich denn selbst charakterisieren?
1: Oh, ganz schwierig, aber auch ganz schön, auch zu hören, was ich alles so mache. Und das ist spannend. Ja, ich komme selbst aus Albanien und dort habe ich Komposition studiert und mit dem Schwerpunkt Klavier und eigentlich aus der klassischen Musik. Aber als kleiner Junge sehe ich mich immer noch auf der Bühne mit meinem Vater, mit dem kleinen Akkordeon, als wir die Volksmusik-Lieder gespielt haben und die albanische Volksmusik. So hat es angefangen, mit 6, 7 Jahren. Und das war immer selbstverständlich, dass wir ganz verschiedene Genres, ganz verschiedene Richtungen noch immer wieder ganz selbstverständlich und ganz leicht gespielt haben. Und so war damals und so ist bis heute. Und das macht mich sehr froh. Ne?
0: Ja. Ja, das vertiefen wir gleich noch. Aber eines deiner aktuellen Projekte ist ja Balkan meets Jazz und wir steigen jetzt in das Konzert mal ein mit dem Titel Balkan Klezmer.

Jetzt müssen wir alle ein bisschen runterkommen. Genau, deshalb haben wir jetzt einen Titel ausgesucht. Der Titel, es ist ein Lied in Albanien, ist sehr bekannt. Es ist von einem albanischen Komponist, John Simoni, geschrieben, vor Jahre. Und es wird in Stadt Shkodra im Norden gesungen und heißt Lulebore. Und Lulebore, das ist die Hortensie. Genau, es ist ein Liebeslied. Der möchte sein Liebste einfach einen Kranz machen mit diesem Hortensie, mit diesem Lulebore. Sagt, komm zu mir, meine Liebste, ich möchte dir einen Kranz schenken mit diesem Hortensie, mit dieser Lulebore. Wie ich finde, wie wir es finden, ganz, ganz, ganz schönes, kleines Liedchen. Und das werde ich für Sie heute Abend singen. Lulebore.

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0: Vielen lieben Dank. Das war Luleboro in einem ganz hübschen Takt. Vielleicht haben Sie es erkannt. In 7/8. Aber ganz gemächlich, ganz langsam mit einem Dreier am Anfang. Schön, ne?
1: Ja.
0: Sehr schön. Ihr lacht, aber der 7. Takt, 7. ist nicht so ganz leicht. Aber jetzt kommen wir zu einem Walzmusett, ein ganz schönes Stück von Richard Galliano, französischer Akkordeonist und Jazz-Akkordeonist und weltberühmt mit unglaublich viel Werke, auch was der von Vivaldi bis Bach und alles Mögliche. Und heute spielen wir ein Stück von ihm, heißt French Touch.

0: Milo Deda und sein Quartett im Kulturzentrum Breite 63 in Saarbrücken. Ja, Balkanthemen, ein albanisches Volkslied, eine Hommage an den französischen Akkordeonisten Richard Galliano. Also Nino, das deckt doch auch zu einem großen Teil deine musikalische Bandbreite ab, oder?
1: Ja, absolut. Akkordeon ist nach wie vor ein, ja, was ganz Besonderes für mich. Ich spiele das nach wie vor unglaublich gern und ich bin so froh, weil mit dem Akkordeon kann man eigentlich alles spielen. Man kann Bach spielen, man kann Folkmusik spielen, man kann Balkan, man kann Klezmer, man kann Musette spielen, man kann, und aber wunderschön, man kann auch Jazz spielen. Und genau das haben wir auch mit diesem Quartett, denke ich mal, auch gut erreicht. Ne? Und das war eine super Kombination mit meinen Wurzeln, mit meinen Balkan-Musik zusammen mit dem Jazzklänge. Das war ein ganz wunderbares Projekt.
0: Du hast das jetzt schon mehrmals angesprochen, Balkanmusik, Albanien. Du kommst aus Albanien. Ja, also diese Musik und diese Offenheit spiegelt vielleicht so ein bisschen auch deine Lebensgeschichte. Oder wie habt ihr denn in Albanien Musik wahrgenommen?
1: Also in Albanien haben wir ganz wohl die Musik wahrgenommen, obwohl die Zustände damals sehr, sehr anders und sehr schwierig waren. Und trotzdem ist in Albanien selbst eine sehr Vielfalt an Musikrichtungen. Und auch wenn Jazz vielleicht nicht direkt so als Jazz empfunden wurde, aber sind so viele Elemente, die da reingeflossen sind, dass wir, ja, ich denke, ich habe mich sofort zu Hause gefühlt. Ne?
0: Was hat dich denn eigentlich hier nach Deutschland dann verschlagen?
1: Ach, 1992 war eine ganz andere Situation. Und dann die politische Situation in meinem Land damals war ganz, ganz, ganz anders. Und ich als junger Mann, gerade mit dem Studium fertig, es waren ganz schwierige Zustände. Und ja, man ist hierher gekommen mit viel natürlich Träume und mit viel Wünsche und Idee und natürlich die ersten Jahre waren nicht so ganz einfach, aber ich bin ganz glücklich und froh und dankbar, dass es so weit sich entwickelt hat, auch in Richtung Musik.
0: Du arbeitest hier ja auch als Kirchenmusiker, ne? Das kann ja, glaube ich, eine sehr erfüllende Arbeit auch sein.
1: Das ist in der Tat so. Ich bin ganz glücklich, dass ich mit Menschen arbeiten darf, dass ich einige Chöre habe, dass ich die Musik bedienen kann, die sehr vielfältig ist. Von Orgelspiel, von Johann Sebastian Bach bis zum Gospel. Und das macht auch die Kirchenmusik so wunderbar, so vielfältig, so, so frisch und so interessant.
0: Diese unterschiedlichen Genres, musikalischen Genres, in denen du dich bewegst, wie empfindest du das? Ist das so ein Wandern zwischen unterschiedlichen Welten oder ist es am Ende einfach alles Musik, die man so in unterschiedlichen Ausprägungen hat und es ist eigentlich so im Kern eigentlich das, worauf es ankommt, also das Gleiche?
1: Ich glaube genau das, Carsten, das ist Musik in unterschiedliche Prägungen und man denkt gar nichts darüber nach, aber auf einmal findet man sich in einem Orgelpartitur und vielleicht zwei Stunden später in einem Klavierstück drin und das macht, denke ich mal, sehr, sehr schön, die Musik so mit ihrem Vielfalt.
0: Wir hören mal ein paar Ausschnitte, in denen deine, ja, weltmusikalische Jazzseele weniger im Vordergrund steht, sondern deine anderen Projekte.

0: Das waren Ausschnitte von deiner Arbeit mit dem Klezmer-Klarinettisten Helmut Eisel, eine Theodor-Storm-Vertonung von dir, eine Bearbeitung von Johann Sebastian Bach und ein Klavierstück. Was mir auffällt, in all diesen Stücken schwingt ja so eine gute Portion Spiritualität mit, oder?
1: Ja, ich denke schon, das höre ich oft und ja, das macht mich sehr, sehr froh und sehr stolz. Und wenn ich meine Musik auch so höre, finde ich das genauso. Obwohl, wenn man das komponiert, denkt man nicht darüber nach, sondern es kommt einfach.
0: Es ist vielleicht auch so eine Frage von Seele oder auch von der Kultur, in der du aufgewachsen bist. Und das ist eine Frage, ob diese Spiritualität so was Typisches vielleicht ist. Also da gibt es ja diese wiederholenden Muster und es hat so was Tänzerisches. Es dreht sich, man kommt in so eine Form von Trance. Ja, man tanzt, bis man in anderen Sphären ist, sage ich mal so ein bisschen plakativ. Ist das so? Ist das so etwas, was man lebt, was man atmet?
1: Ja, absolut. Absolut so. Auch wirklich die Musik, die aus Balkan kommt, hat genau das, was du auch gerade gesagt hast, und da mischt sich sehr, sehr viel da mit und schwingt sehr viel auch mit, und ich finde es auch ganz schön, dass auch in geistlicher Musik solche Elemente auch einfach fließend, einfach spielerisch, einfach so einfach da sind, ne? Und vielleicht das macht meine Musik ein bisschen aus. Ne?
0: Ja, hören wir nun den zweiten Teil des Konzertes in der Breite 63 in Saarbrücken, und das beginnt auch mit einer Eigenkomposition von dir, Valia e Scipognis. Nino Deda, worum geht es da?
1: Valia Scipognis. Scipognis ist das Adler. Und das für uns ist das ein bisschen ein Symbol, als nicht nur als Stolz, sondern das ist, wir können uns sehr schön identifizieren, und außerdem ist auch etwas, wo fliegt, wo einfach frei, und diese Freiheit, denke ich mal, auch das Fliegen und ganze tolle Elemente, die mit verbunden sind, hört man, denke ich mal, auch in diesem Stück.

Kevin Nassan am Schlagzeug. Stefan Engelmann am E-Bass und Kontrabass. Manuel Krass am Piano. So, jetzt spielen wir eine Ballade für Sie. Es ist ein Stück von mir, habe ich vor ein paar Jahren für einen ganz wunderbaren Freund geschrieben. Heißt einfach Mischas Ballade.

Jetzt ist unser letztes Stück, ist nochmal ein Tanz, ein Valja, habe ich meinem Geburtsort Shijak in Albanien gewidmet. Und das spielen wir heute für Sie. Valja Shijaku.

0: Abend noch und bis bald.
1: Vielen herzlichen Dank und danke für die Einladung.
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3: Um 24 Uhr mit Carsten Fabian. Die deutschen Leichtathleten haben bei der Europameisterschaft in Birmingham große Erfolge gefeiert. Am vierten Wettkampftag gab es zweimal Gold, einmal Silber sowie zweimal Bronze. So konnte etwa Zehnkämpfer Leo Neugebauer nach seinem WM-Sieg einen weiteren wichtigen Titel holen. Irina Knep berichtet.
4: Über die Ziellinie taumelnd hat sich Leo Neugebauer zum König der Athleten gekrönt. Im abschließenden Rennen über die 1500 Meter rettete er seinen Vorsprung auf Niklas Kaul in einem packenden Finish gerade so ins Ziel. Für Neugebauer ist es nach WM-Gold im Vorjahr der zweite große Titel seiner Karriere. Kaul holte Silber. Den deutschen Doppelsieg rundete Youngster Amadeus Gräber mit einem starken achten Platz ab. Über die 3000 Meter Hindernis hatte zuvor Gesa Krause die erste Goldmedaille für das deutsche Team gewonnen. Es war bereits ihr dritter EM-Titel. Platz 3 sicherte sich Krauses Teamkollegin Olivia Gürth. Den deutschen Medaillenabend rundete Henrik Janssen mit Bronze im Diskuswurf ab.
3: Hitze und Dürre machen deutschen Landwirten immer mehr zu schaffen. Dem Raiffeisenverband zufolge gingen seit Mitte Juni allein 3 Millionen Tonnen Getreide und Raps verloren, was Einbußen in Höhe von 600 Millionen Euro bedeutet. Betroffen ist demnach besonders Süddeutschland. Der Bauernverband berichtete, dass Landwirten in Bayern, Hessen und Baden-Württemberg das Futter ausgeht. Sie bringen deshalb Tiere früher zum Schlachten. Vor der Küste des Oman laufen weiter große Mengen Öl aus einem havarierten Tanker aus. Eine Sicherheitsfirma ist eigenen Angaben zufolge mit der Bergung des Schiffes beauftragt worden. Man werde in Kürze vor Ort eintreffen und mit der Arbeit beginnen, heißt es. Der Tanker wird Russlands Schattenflotte zugerechnet und steht unter EU-Sanktionen. Laut der Weltschifffahrtsorganisation IMO war das Schiff mit 130.000 Tonnen Öl beladen. Die Organisation Greenpeace warnt vor einer Umweltkatastrophe. Die Chefs der deutschen DAX-Konzerne haben im vergangenen Jahr erneut mehr verdient. Das zeigt eine Auswertung der Deutschen Schutzvereinigung für Wertpapierbesitz und der TU München. Konstantin Röse.
5: Demnach stiegen die Bezüge im Vergleich zum Vorjahr um 7%. Ein Großteil davon waren Bonizahlungen, die zeitlich verzögert ausgezahlt wurden. Im Durchschnitt verdiente ein DAX-Vorstand rund 6,1 Millionen Euro. Spitzenreiter in der ersten Börsenliga bleibt Christian Klein. Der Chef des Softwarekonzerns SAP kam im vergangenen Jahr auf eine Gesamtvergütung von rund 10,9 Millionen Euro, gefolgt von Deutsche Bank-Chef Christian Sewing mit 10,5 Millionen Euro.
3: Das Wetter in Deutschland. Meist sternenklar bei 22 Grad im Westen bis 7 Grad in der Oberlausitz. Am Tag wieder viel Sonne zwischen 27 Grad an der Ostsee und 38 Grad im Südwesten. Die Zeit, es ist 0:03 Uhr.
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3: Und dazu begrüßt Sie Carsten Fabian. Herzlich willkommen. Beginnen wollen wir mit den Bamberger Symphonikern. Hans Stadelmeier dirigiert die Orchestersuite Nummer 1 von Joseph Joachim Raff.

Hans Stadelmeier und die Bamberger Symphoniker mit der Orchestersuite Nummer 1 C-Dur von Joseph Joachim Raff. Ian Pace und Mark Noob spielen jetzt ein Stück für Klavier zu vier Händen von Johannes Brahms. Die Variationen über ein Thema von Robert Schumann, S-Dur, Opus 23.

Ian Paice und Mark Knoop. Im Jahr 2004 im Münchner Prinzregententheater. Mit den Variationen über ein Thema von Robert Schumann, Opus 23 von Johannes Brahms. In unserem ARD-Nachtkonzert geht es weiter mit Antonio Vivaldi. Wir hören sein Magnificat G-Moll, Riumverzeichnis 610. Mit dem Chor des Bayerischen Rundfunks und dem Ensemble Il Giardino Armonico unter Leitung von Giovanni Antonini. Die Solisten sind Maria Espada und Lydia Teuscher Sopran, Marie-Claude Chapuis Mezzosopran und Florian Bösch Bariton.

Das Magnificat, G-Moll, Riumverzeichnis 610 von Antonio Vivaldi. Gesungen von Maria Espada und Lydia Teuscher, Sopran, Marie-Claude Chapuis, Mezzosopran, Florian Bösch, Bariton und im Chor des Bayerischen Rundfunks in der Einstudierung von Peter Dijkstra. Begleitet hat das Ensemble Il Giardino Armonico, die Leitung hatte Giovanni Antonini. Das Kegelstadt-Trio, Köchelverzeichnis 498 von Wolfgang Amadeus Mozart, steht jetzt auf dem Programm. Hier eine Aufnahme mit Sabine Meyer, Klarinette, Nils Mönkemeyer, Viola und William Jun, Klavier.

Wolfgang Amadeus Mozart im ARD-Nachtkonzert. Das war sein Kegelstadt-Trio S-Dur, Köchel-Verzeichnis 498. In einer Einspielung mit Sabine Meyer, Klarinette, Nils Mönkemeyer, Viola und William Jun, Klavier. Zum Abschluss dieser Stunde jetzt noch das Konzert für Orchester von Witold Lutosławski. Das Symphonieorchester des Bayerischen Rundfunks wird von Maris Jansons dirigiert.

Das war das Konzert für Orchester von Witold Lutosławski. Wir brachten eine Aufnahme von 2009 mit dem Symphonieorchester des Bayerischen Rundfunks unter Leitung von Maris Jansons. Bis zu den 2 Uhr Nachrichten spielt Paul Crossley jetzt noch den Danse Bohémienne von Claude Debussy.

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1: Um 2 Uhr mit Juliette Groß. Deutschland steht vor einer neuen Hitzewelle. In zahlreichen Regionen werden Temperaturen von mehr als 35 Grad erwartet. Die Trockenheit macht seit Wochen Probleme, zum Beispiel